0: Wie immer geht's in Oberstdorf los mit dem Auftaktsprengen am 28. Dezember. Die Fußballer des FC Bayern haben ihre Aufgabe in der ersten Runde des DFB-Pokals souverän gelöst. Der Titelverteidiger aus München gewann beim Zweitligisten VfL Osnabrück mit 4:1. Moritz Einzel berichtet.
1: Den besseren Start in dieses Spiel erwischte Osnabrück. Meißner zog einfach mal aus rund 30 Metern ab und traf in den Winkel. Da konnte Obig im Bayern-Tor nur hinterher gucken. Die Bayern ließen sich aber nicht beirren. Kane traf zum Ausgleich. Bischoff brachte die Bayern in Führung. Nach der Pause Olise mit der Entscheidung und nochmal Kane per Elfmeter besorgte den 4:1 Endstand. Der FC Bayern in der zweiten Pokalrunde. Osnabrück ist raus nach respektabler Leistung.
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0: Einige Wolken ziehen heute Nacht durch Bayern, darunter auch ein paar Regenwolken. Die Temperaturen 14 bis 9 Grad. Heute gibt es den ganzen Tag viel Sonne, dazu ein paar Wolken, 20 bis 26 Grad die Höchstwerte. Morgen am Freitag wird es sonnig, auch da ein paar Wolken bei 30 Grad.
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3: 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Geblitzt wird gerade auf der B2 Höhe Gersthofen und auf der B17 Höhe Oberottmarshausen. Fehlt noch was? Staus und Blitzer könnt ihr uns gerne per WhatsApp zuschicken an die 0821 50 242 26. Alle Blitzer findet ihr auf radioaugsburg.de.
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1: Einige Wolken ziehen heute Nacht durch Bayern, darunter auch ein paar Regenwolken. Die Temperaturen 14 bis 9 Grad. Heute gibt es den ganzen Tag viel Sonne, dazu ein paar Wolken, 20 bis 26 Grad die Höchstwerte. Morgen am Freitag wird es sonnig, auch da ein paar Wolken bei 30 Grad.
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2: 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Geblitzt wird gerade auf der B2 Höhe Gersthofen und auf der B17 Höhe Oberottmarshausen. Fehlt noch was? Staus und Blitzer könnt ihr uns gerne per WhatsApp zuschicken an die 0821 50 242 26. Alle Blitzer findet ihr auf radioaugsburg.de.
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1: Ich bin Christian Lang. Nach dem Drohnenanschlag auf den Flughafen Leipzig-Halle Anfang August haben die Ermittler offenbar zwei Tatverdächtige identifiziert. Nach Recherchen von NDR, WDR und Süddeutscher Zeitung handelt es sich um einen gebürtigen Russen mit lettischem Pass und einen Mann aus Belarus mit russischem Pass. Die Männer sollen Verbindungen zum russischen Geheimdienst haben. Nach dem Angriff auf das Stromnetz in Südbrandenburg gehen die Ermittler und auch NRW-Innenminister Herbert Reul davon aus, dass auch die Störung an einem Umspannwerk in Bergheim bei Köln auf verfassungsfeindliche Sabotage zurückgeht. An beiden Orten sind Abschussvorrichtungen und Pyrotechnik gefunden worden. Reul sagte am Abend im ZDF:
2: Na, mittlerweile sind wir relativ sicher, dass es viele Parallelen gibt. Zum Beispiel die Abschussvorrichtungen, die wir gesehen haben, die ja wahrscheinlich dazu geführt haben, dass man die Kabel über das Überspannungsnetz geschickt hat, ist so ähnlich gelaufen. Also es spricht vieles dafür, dass es kein Zufall ist, dass beide Ereignisse an diesen Tagen stattfinden.
1: Im Landkreis Augsburg könnten Pizzen oder Burger bald heiß und frisch aus der Luft geliefert werden. Das ist zumindest der Plan vom Augsburger Startup Newton Dynamics. Die wollen mit vollautomatischen Drohnen zum Beispiel Essen oder Medikamente liefern. Das soll viel schneller gehen als mit einem normalen Lieferdienst und nachhaltiger als ein Auto sind Drohnen auch, weil sie einen Elektroantrieb haben. Mitte September sollen die Lieferungen in den Testbetrieb gehen. Eine Runde weiter. Der FC Bayern hat nach Startschwierigkeiten doch noch souverän gegen Zweitligisten Osnabrück mit 4:1 gewonnen. Münchens Trainer Vincent Kompany nach dem Spiel bei Sky.
3: Wenn einer mich gesagt hätte, dass er dann von dieser Distanz schießt und es geht so rein, dann hätte ich auch gesagt, das passiert dann nie. Das ist jetzt Pokalspiel und danach mussten wir dem Spiel kommen, auswärts in Osnabrück, und das haben wir gemacht.
1: Am Samstag wird die zweite Pokalrunde ausgelost.
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1: Einige Wolken ziehen heute Nacht durch Bayern, darunter auch ein paar Regenwolken. Die Temperaturen 14 bis 9 Grad. Heute gibt es den ganzen Tag viel Sonne, dazu ein paar Wolken, 20 bis 26 Grad die Höchstwerte. Morgen am Freitag wird es sonnig, auch da ein paar Wolken bei 30 Grad.
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4: 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Geblitzt wird gerade auf der B2 Höhe Gersthofen und auf der B17 Höhe Oberottmarshausen. Fehlt noch was? Staus und Blitzer könnt ihr uns gerne per WhatsApp zuschicken an die 0821 50 242 26. Alle Blitzer findet ihr auf radioaugsburg.de.
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1: Einige Wolken ziehen heute Nacht durch Bayern, darunter auch ein paar Regenwolken. Die Temperaturen 14 bis 9 Grad. Heute gibt es den ganzen Tag viel Sonne, dazu ein paar Wolken, 20 bis 26 Grad die Höchstwerte. Morgen am Freitag wird es sonnig, auch da ein paar Wolken bei 30 Grad.
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2: 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Geblitzt wird gerade auf der B2 Höhe Gersthofen und auf der B17 Höhe Oberottmarshausen. Fehlt noch was? Staus und Blitzer könnt ihr uns gerne per WhatsApp zuschicken an die 0821 50 242 26. Alle Blitzer findet ihr auf radioaugsburg.de.
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1: Ich bin Christian Lang. Nach den Angriffen auf das Stromnetz in Brandenburg und NRW fordert der Bundesverband der erneuerbaren Energien ein Backup-Notfallsystem für ganz Deutschland. Präsidentin Heinen Esser sagte der Rheinischen Post, einen vollständigen Schutz vor solchen Attacken gebe es zwar nicht, die Auswirkungen ließen sich durch eine andere Aufstellung der Energieversorgung verringern. Bioenergie, Wasserkraft und Batteriespeicher könnten etwa ohne externe Stromversorgung schnell wieder hochgefahren werden. Ein paar Tage vor der Landtagswahl kommt Bundeskanzler Merz heute zum Wahlkampf nach Sachsen-Anhalt. Im Chemiewerk Infraleuna in Leuna nimmt er an einem Rundgang und einer Diskussion mit Ministerpräsident und CDU-Spitzenkandidat Sven Schulze teil. Anschließend ist ein Pressestatement geplant. In Franken startet heute die Hauptweinlese. In den Weinbergen werden Sorten wie Silvaner, Riesling und Scheurebe geerntet. Zur offiziellen Eröffnung in Iphofen werden Bundeslandwirtschaftsminister Rainer und Bayerns Landwirtschaftsministerin Kanniber erwartet. Die rund 3.400 fränkischen Winzer stehen dabei unter Druck. Die Nachfrage nach Wein sinkt, gleichzeitig steigen die Kosten. Immer mehr Betriebe geben Flächen auf oder stellen auf andere Kulturen um. Die Fußballer des FC Bayern haben ihre Aufgabe in der ersten Runde des DFB-Pokals souverän gelöst. Der Titelverteidiger aus München gewann beim Zweitligisten VfL Osnabrück mit 4:1. Moritz Einzel berichtet.
2: Den besseren Start in dieses Spiel erwischte Osnabrück. Meißner zog einfach mal aus rund 30 Metern ab und traf in den Winkel. Da konnte Obig im Bayern-Tor nur hinterher gucken. Die Bayern ließen sich aber nicht beirren. Kane traf zum Ausgleich. Bischoff brachte die Bayern in Führung. Nach der Pause Olisse mit der Entscheidung und nochmal Kane per Elfmeter besorgte den 4:1 Endstand. Der FC Bayern in der zweiten Pokalrunde. Osnabrück ist raus nach respektabler Leistung.
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1: Heute bleibt es in Bayern weitgehend trocken, mit einem Wechsel aus Sonne und Wolken. Dazu ist es sehr, sehr windig teilweise. Die Höchstwerte 23 bis 26 Grad. Morgen wird es ziemlich ähnlich, aber es wird wärmer bei Temperaturen bis zu 31 Grad. Im Bayerischen Wald sind ein paar Regenwolken mit dabei. Ab Samstag wird es wieder unbeständiger mit mehr Regen.
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3: 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Geblitzt wird gerade auf der B2 Höhe Gersthofen und auf der B17 Höhe Oberottmarshausen. Fehlt noch was? Staus und Blitzer könnt ihr uns gerne per WhatsApp zuschicken an die 0821 50 242 26. Alle Blitzer findet ihr auf radioaugsburg.de.
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1: Heute bleibt es in Bayern weitgehend trocken, mit einem Wechsel aus Sonne und Wolken. Dazu ist es sehr, sehr windig teilweise. Die Höchstwerte 23 bis 26 Grad. Morgen wird es ziemlich ähnlich, aber es wird wärmer bei Temperaturen bis zu 31 Grad. Im Bayerischen Wald sind ein paar Regenwolken mit dabei. Ab Samstag wird es wieder unbeständiger mit mehr Regen.
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2: 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Geblitzt wird gerade auf der B2 Höhe Gersthofen und auf der B17 Höhe Oberottmarshausen. Fehlt noch was? Staus und Blitzer könnt ihr uns gerne per WhatsApp zuschicken an die 0821 50 242 26. Alle Blitzer findet ihr auf radioaugsburg.de.
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1: Ich bin Christian Lang. Guten Morgen. Nach dem Drohnenanschlag auf den Flughafen Leipzig-Halle Anfang August haben die Ermittler offenbar zwei Tatverdächtige identifiziert. Nach Recherchen von NDR, WDR und Süddeutscher Zeitung handelt es sich um einen gebürtigen Russen mit lettischem Pass und einen Mann aus Belarus mit russischem Pass. Die Männer sollen Verbindungen zum russischen Geheimdienst haben. Die SPD-Bundestagsfraktion geht in Klausur. Sie will heute und morgen unter anderem über Veränderungen in der Arbeitswelt durch KI und neue Technologien beraten. Mit dabei Harpe Kerkeling mit einem Vortrag. Uli Reitinger.
2: Sein Vortrag zur SPD-Klausur trägt den Titel »Alles Ansichtssache, wo die Toleranz in einer Demokratie ihre Grenzen hat und worauf es jetzt ankommt«. Mit Spannung wird erwartet, ob die Fraktion in ihrer Klausur klar Position bezieht zur geplanten Abschaffung der Rente mit 63 und zur zukünftigen Attestpflicht ab dem ersten Krankheitstag. Zwei Regierungsvorhaben, die die SPD bislang mitträgt, aber wohl gerne kippen würde.
1: Im Landkreis Augsburg könnten Pizzen oder Burger bald heiß und frisch aus der Luft geliefert werden. Das ist zumindest der Plan vom Augsburger Startup Newton Dynamics. Die wollen mit vollautomatischen Drohnen zum Beispiel Essen oder Medikamente liefern. Das soll viel schneller gehen als mit einem normalen Lieferdienst und nachhaltiger als ein Auto sind Drohnen auch, weil sie einen Elektroantrieb haben. Mitte September sollen die Lieferungen in den Testbetrieb gehen. Eine Runde weiter. Der FC Bayern hat nach Startschwierigkeiten doch noch souverän gegen Zweitligisten Osnabrück mit 4:1 gewonnen. Münchens Trainer Vincent Kompany nach dem Spiel bei Sky.
3: Wenn einer mich gesagt hätte, dass er dann von dieser Distanz schießt und es geht so rein, dann hätte ich auch gesagt, das passiert dann nie. Das ist jetzt Pokalspiel und danach mussten wir dem Spiel kommen, auswärts in Osnabrück, und das haben wir gemacht.
1: Am Samstag wird die zweite Pokalrunde ausgelost.
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4: Heute bleibt es in Bayern weitgehend trocken mit einem Wechsel aus Sonne und Wolken. Dazu teilweise sehr windig, die Höchstwerte 23 bis 26 Grad. Morgen ähnlich, aber mit bis zu 31 Grad ist es wärmer. Im Bayerischen Wald kann es dann den ein oder anderen Schauer geben. Ab Samstag wird es wieder unbeständiger mit mehr Regen.
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5: 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Geblitzt wird gerade auf der B2 Höhe Gersthofen und auf der B17 Höhe Oberottmarshausen. Fehlt noch was? Staus und Blitzer könnt ihr uns gerne per WhatsApp zuschicken an die 0821 50 242 26. Alle Blitzer findet ihr auf radioaugsburg.de.
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1: Heute bleibt es in Bayern weitgehend trocken mit einem Wechsel aus Sonne und Wolken. Dazu teilweise sehr windig, die Höchstwerte 23 bis 26 Grad. Morgen ähnlich, aber mit bis zu 31 Grad ist es wärmer. Im Bayerischen Wald kann es dann den ein oder anderen Schauer geben. Ab Samstag wird es wieder unbeständiger mit mehr Regen.
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2: 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Geblitzt wird gerade auf der B2 Höhe Gersthofen und auf der B17 Höhe Oberottmarshausen. Fehlt noch was? Staus und Blitzer könnt ihr uns gerne per WhatsApp zuschicken an die 0821 50 242 26. Alle Blitzer findet ihr auf radioaugsburg.de.
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1: Ich bin Stefan Schütz. Guten Morgen. Die mutmaßlich Verantwortlichen für den versuchten Drohnenanschlag auf den Flughafen Leipzig-Halle sind offenbar identifiziert. Laut Süddeutscher Zeitung handelt es sich um zwei Männer aus Belarus und Lettland, die auch einen russischen Pass besitzen. Die Bundesregierung macht Russland für den gescheiterten Angriff verantwortlich. Der Geldbeutel an der Tankstelle, der muss immer weiter aufgemacht werden. Die Benzinpreise steigen und steigen. Laut ADAC ist Super E10 zum Beispiel innerhalb einer Woche im Schnitt um 2,8 Cent je Liter teurer geworden. Trotz gestiegener Rohölpreise infolge des Iran-Konflikts hält der ADAC die Preispolitik der Mineralölkonzerne für nicht nachvollziehbar. Insgesamt sei das Preisniveau zu hoch. In Franken startet heute die Hauptweinlese. In den Weinbergen werden Sorten wie Silvaner, Riesling und Scheurebe geerntet. Zur offiziellen Eröffnung in Iphofen werden Bundeslandwirtschaftsminister Rainer und Bayerns Landwirtschaftsministerin Kaniber erwartet. Die rund 3.400 fränkischen Winzer stehen dabei unter Druck. Die Nachfrage nach Wein sinkt, gleichzeitig steigen die Kosten. Immer mehr Betriebe geben Flächen auf oder stellen auf andere Kulturen um. Die Fußballer des FC Bayern haben ihre Aufgabe in der ersten Runde des DFB-Pokals souverän gelöst. Der Titelverteidiger gewann beim Zweitligisten Osnabrück mit 4:1. Moritz Einzel berichtet.
2: Den besseren Start in dieses Spiel erwischte Osnabrück. Meißner zog einfach mal aus rund 30 Metern ab und traf in den Winkel. Da konnte Obich im Bayern-Tor nur hinterher gucken. Die Bayern ließen sich aber nicht beirren. Kane traf zum Ausgleich. Bischoff brachte die Bayern in Führung. Nach der Pause Olisse mit der Entscheidung und nochmal Kane per Elfmeter besorgte den 4:1 Endstand. Der FC Bayern in der zweiten Pokalrunde. Osnabrück ist raus nach respektabler Leistung.
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1: Heute bleibt es in Bayern weitgehend trocken mit einem Wechsel aus Sonne und Wolken. Dazu ist es teilweise sehr windig. Die Höchstwerte 23 bis 26 Grad. Morgen ist es ähnlich, aber mit bis zu 31 Grad deutlich wärmer. Im Bayerischen Wald kann es dann auch den ein oder anderen Schauer geben. Ab Samstag wird es wieder unbeständiger mit mehr Regen.
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3: 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Geblitzt wird gerade auf der B2 Höhe Gersthofen und auf der B17 Höhe Oberottmarshausen. Fehlt noch was? Staus und Blitzer könnt ihr uns gerne per WhatsApp zuschicken an die 0821 50 242 26. Alle Blitzer findet ihr auf radioaugsburg.de.
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5: 6:03 haben wir es. Einen schönen Start in den Donnerstag wünsche ich euch. Das Wochenende rückt immer näher. Heute ist ja schon Vize-Freitag, wie ich ihn so gerne nenne. Ja, und jetzt müssen wir heute und morgen noch rumbringen und dann ist ja schon wieder Wochenende. Jetzt starten wir erstmal gemeinsam in den Tag. Ich bin David Kempin und wünsche euch einen schönen guten Morgen.

Schönen guten Morgen. Ihr hört Radio Augsburg. 18 Minuten nach 6 haben wir es. 12 Grad sind es gerade in der Augsburger Innenstadt. Das Doppelte wird es heute noch. 24 Grad, dazu viel Sonne, ein paar Wolken, voraussichtlich kein Regen. Morgen bis zu 30 Grad und noch mehr Sonne. Es wird ein schönes Wochenende bzw. noch eine schöne Restwoche.

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4: Guten Morgen, ich bin Veronika Götz. Noch nichts Neues rund um die Explosion gestern in der Augsburger Bahnhofstraße. Nachdem in der Nacht von Dienstag auf Mittwoch gegen 3 Uhr nachts vermutlich eine Handgranate vor einem Juweliergeschäft explodiert ist, hält sich die Polizei noch bedeckt, was die Hintergründe der Tat anbelangt. Zwei Jugendliche, die zufällig an dem Geschäft nachts vorbeigingen, erlitten bei der Explosion ein Knalltrauma. Die Polizei sperrte den Hauptbahnhof und den Köh am Mittwochmorgen für den Verkehr ab und durchsuchte das Gebäude und den Hauptbahnhof nach weiteren Kampfstoffen. Dabei fand sie aber keine weiteren Kampfmittel. Es wird vermutet, dass der oder die Täter in der organisierten Kriminalität zu suchen sind. Die Stadt Nördlingen will gegen Mangaschmierereien an Hausmauern vorgehen. Hintergrund: Die Stadt Nördlingen ist das Vorbild für die Fantasiestadt Shiganshina in der japanischen Manga-Comic-Serie Attack on Titan. Manga-Fans aus aller Welt besuchen daher Nördlingen. Dabei kritzeln einige Manga-Figuren auf historisches Gemäuer. Die Stadt Nördlingen bittet um Respekt vor den geschichtsträchtigen Gebäuden. Neben Nördlingen gibt es weitere deutsche Städte, die Vorbild für internationale Computerspiele und Filme sind. Vermutlich ist zum Beispiel das fränkische Rotenburg die Vorlage für das Computerspiel The Secret of Monkey Island und wird deswegen ebenfalls jährlich von vielen Fans besucht. Im Augsburger Stadtteil Pfersee haben Unbekannte am Wochenende einen Olivenbaum aus einer Hofeinfahrt geklaut. Der Baum in der Körnerstraße stand in einem großen Topf in der Einfahrt. Zwischen Samstagabend und Sonntagvormittag muss der Diebstahl passiert sein. Die Polizei bittet um Hinweise. Olivenbäume in der geklauten Größe von rund 2 Metern kosten mindestens 600 Euro. 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
5: Heute Morgen messen wir 12 Grad in der Augsburger Innenstadt. Das ist fast angenehm, denn ein kleines Jäckchen sollte man heute fast noch mitnehmen. 24 Grad werden es heute, da wird es wieder warm. Die Sonne scheint vor allem am Vormittag, am Nachmittag viele Wolken, aber trocken soll es bleiben. Auch morgen bei bis zu 30 Grad und Sonne pur.
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5: Heute Morgen wird geblitzt im Univiertel in der Rumplerstraße, in Königsbrunn in der Bayernstraße und in Waldberg in der Mickhauser Straße. Habt ihr noch was gesehen, dann meldet's gern. Die Nummer ins Studio ist die 0821 50 242 26.
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5: So, jetzt hock dich mal hier hin, Roland.
6: Schönen guten Morgen.
5: Guten Morgen. Du hast gerade aus dem Fenster geluschelt,
6: genau.
5: Wie so ein Hund, wenn der Postbote klingelt.
6: Genau, wir haben uns gerade zugewunken. Unten stand, hat drauf geschaut, ich habe runtergewunken, er hat sich gefreut.
5: Tatsächlich.
6: Und einen Menschen glücklich gemacht heute. Ist
5: ach,
6: doch schön, oder?
5: Ach, wie schön.
6: Ja, so
5: ich wollte eigentlich
6: das
5: fragen, wie das Wetter aus dem Fenster schaut.
6: Duschtor. Es ist noch ein bisschen, wie sagt man, ja, es geht gerade so die Sonne auf, also es ist noch nicht ganz wirklich hell.
5: Ein bisschen braucht sie, glaube ich, noch, die Sonne. Man merkt jetzt schon, dass die Tage immer kürzer werden.
6: Mhm, und in der Früh ist es ja ziemlich frisch auch schon.
5: Ja, aber du hast
6: und
5: ja trotzdem...
6: neblig auch schon.
5: Neblig auch schon. War es heute Morgen schon neblig?
6: Teilweise.
5: Oh ja, dann müssen wir aufpassen. Aber du bist noch schön sommerlich gekleidet
6: ja,
5: heute.
6: Ja, das auf jeden Fall. Wird ja warm.
5: Kurzarmhemd bei bis zu 24 Grad. Na, jetzt holen wir uns erstmal einen Kaffee,
6: ja,
5: Roland.
6: Genau.
5: Bis gleich.

0: Wir haben es 10 Minuten nach 6:30. Guten Morgen.
1: Einen schönen guten Morgen. Wir müssen heute über was reden, was dich wieder sehr freut.
0: Ja.
1: Und zwar über deinen Heimatort, über Pfuhl.
0: Genau.
1: Ja, und was Pfuhl mit Augsburg zu tun hat, das verrätst du uns jetzt hoffentlich.
0: Ja, das werde ich jetzt machen. Mhm. Also Pfuhl, der Nabel der Welt, auch gerne genannt, ist ja tatsächlich so ein kleines Dorf bei Neu-Ulm, ein Stadtteil,
1: könnte man fast sagen. Wie viele Einwohner?
0: 10.000.
1: Okay,
0: also wir zählen schon als Kleinstadt, wir sind direkt neben Bullerfinger, da ist noch Talfinger. Ich schweife ab. Hinter Pfuhl, also hinterm Kapellenberg, liegt das Pfuhler Ried. Kein Pfuhler weiß so wirklich, was das Pfuhler Ried ist, aber es ist jetzt zum 10. Mal gefühlt in den Nachrichten, weil irgendjemand da mit seinem Bagger sein Unwesen treibt und ständig irgendwas aus dem Zweiten Weltkrieg findet.
1: Wie in Augsburg praktisch. Also es ab Pfuhl und Augsburg.
0: Ja, nachdem gestern irgendwas in der Bahnhofstraße in Augsburg explodiert ist, wird heute hoffentlich nichts explodieren im Pfuhl. Da wird eine Fliegerbombe mal wieder entschärft. Mhm. Und wer heute mit dem Zug nach Ulm fahren will oder auch über, also nach Stuttgart zum Beispiel, ist ja auch die gleiche Strecke. Der hat ein kleines Problemchen, weil ab 14 Uhr ist die Bahnstrecke gesperrt.
1: Da soll nämlich die Bombe dann entschärft werden. Und deshalb muss zwischen Ulm und Augsburg kurzfristig die Bahnstrecke eben gesperrt werden. Am besten vorher schauen, ob die Züge dann am Nachmittag fahren.
0: Ja, und dann gucken wir mal. Hoffentlich explodiert es nicht. Hoffentlich bleiben die Scheiben bei Müller und Offenhausen ganz.
1: Hoffentlich bleibt Pfuhl noch ganz. Hoffentlich steht Pfuhl danach noch.
0: Sonst ist ganz, ganz, ganz wichtig.
1: Früh drüber.

14 Minuten vor 7. Guten Morgen, ihr hört Radio Augsburg. 12 Grad sind es heute früh, 24 Grad werden es heute Mittag. Dazu gibt es in der ersten Tageshälfte viel Sonne, danach Wolken, aber trocken bleiben.

0: 7. Guten Morgen, ihr hört Radio Augsburg. Attacken auf Stromnetze bei uns in Deutschland häufen sich jetzt immer mehr. Das war ja in Berlin auch ein Riesending, also das war schon eine Weile her. Und jetzt überlegt man langsam mal, wie man die Stromnetze sicherer machen kann. Wir sprechen gleich darüber in den Nachrichten um 7.
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1: Ich bin Roland Stingel. Im Landkreis Augsburg soll künstliche Intelligenz künftig bei der Bearbeitung von Einbürgerungs- und Ausländerangelegenheiten helfen. Ein Pilotprojekt startet noch in diesem Monat und soll vor allem zeitaufwendige Routineaufgaben übernehmen. In Aichach laufen die Vorbereitungen für die mittelalterlichen Markttage. Die finden vom 11. bis zum 13. September statt. Ab sofort gibt es die Eintrittsbuttons zu kaufen. Und damit zu weiteren Meldungen aus Bayern, Deutschland und der Welt.
2: Ich bin Stefan Schütz. Guten Morgen. Attacken auf Stromnetze oder an Flughäfen haben zuletzt nicht nur die Bundesregierung aufgeschreckt. So fordert jetzt der Inspekteur des Bundeswehrheeres Freuding mehr Tempo beim Ausbau der Truppe. Fiona Reinhardt berichtet.
3: Es sei wichtig, frühestmöglich militärische Stärke zu demonstrieren, die glaubwürdig abschreckt. So soll ein möglicher Angriff verhindert werden. Dafür müsse aber einiges passieren und das möglichst schnell, so der Generalleutnant. Er fordert technologische Innovationen, aber auch, dass das Personal entsprechend weitergebildet wird. Die Bundeswehr müsse sich neu strukturieren.
2: NRW-Innenminister Reul macht neue Vorschläge in der Debatte über den Schutz kritischer Infrastruktur. Weil es immer häufiger Attacken, zum Beispiel auf die Stromversorgung gibt, sollten bestimmte Dinge neu gedacht werden, so Reul. Etwa, ob Betreiber Videoanlagen betreiben oder eigene Drohnenabwehren haben dürften. Bisher gelten dazu teils strenge Bürger- und Datenschutzrechte. Die ersten federweißer Flaschen stehen längst in den Regalen. Nun geht es in Frankensweinbergen an die Ernte von Sorten wie Silvaner, Riesling und Scheurebe. Zur offiziellen Eröffnung der Hauptweinlese in Iphofen sind unter anderem Bundeslandwirtschaftsminister Rainer und Bayerns Landwirtschaftsministerin Kaniber angekündigt. Fußball-Bundesligist Bayern München hat die erste Hürde im DFB-Pokal genommen. Die Mannschaft setzte sich beim Zweitligisten VfL Osnabrück mit 4:1 durch. Der Gastgeber war in Führung gegangen, dann machte der Meister ernst und es trafen Kane doppelt, Bischoff und Olise.
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4: 12 Grad heute Morgen in der Augsburger Innenstadt. Roland, du hast heute auch ein Jäckchen dabei.
1: Ja, habe ich auf jeden Fall, aber ich fand es heute gar nicht so kühl. Es ging.
4: Ja, ich habe kalt geduscht, bevor ich aus dem Haus bin. Da geht es dann auch immer. Aber ich bin schon sehr wehleidig, was Temperaturen angeht.
1: Nicht nur das.
4: Heute Mittag wird es dann, heute Mittag wird es dann ideal, weil bis zu 24 Grad die Sonne kommt heute relativ viel raus. Mhm. Ich habe auch eine Sonnenbrille eingepackt.
1: Ja, du also, nicht. Nee, ich nicht.
4: Aber ich würde es empfehlen.
1: Aber Brille habe ich trotzdem auf.
4: Morgen gibt es dann wieder bis zu 30 Grad und Sonne pur.
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4: 7:03, guten Morgen auf die Straßen A8 Richtung Stuttgart zwischen Neusses und Adelsried. Vorsicht, hier steht ein defekter PKW, der mittlere Fahrstreifen ist blockiert.
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4: In Pferse in der Stadtberger Straße, so rum. In Augsburg in der Lechhauser Straße, Univiertel Rumpler Straße, Königsbrunn Bayernstraße und in Waldberg in der Mickhauser Straße. Habt ihr noch was gesehen? Staus und Blitzer dürft ihr uns gerne melden unter der 0821 50 24 226. 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
4: Es ist eigentlich schön, dass wir jetzt mittlerweile über frische Temperaturen in der Früh jammern können.
1: Jetzt können wir ein bisschen durchatmen, aber du hast gesagt, 30 Grad gibt es morgen nochmal. Das Wochenende soll auch schon werden.
4: Ja, auch wobei sich das auch täglich ändert. Also morgen auf jeden Fall wohl 30 Grad. Samstag, Sonntag dann doch eher 24 Grad, was ja auch noch gut ist.
1: Ja, aber vor 3-4 Wochen haben wir über 36, 37 Grad gesprochen. Das war richtig heiß.
4: Das war wirklich fast schon rekordverdächtig heiß. Aber ich glaube, der heißeste Tag insgesamt in Augsburg wurde nicht geknackt. Nee. Wurde aber ja natürlich in vielen Orten in Deutschland geknackt. Wir schauen uns gleich mal an, wie rekordhaltig dieser Sommer eigentlich war, weil brutal war er auf jeden Fall.
1: Das auf jeden Fall.
4: Gleich in wenigen Minuten mehr dazu. Wir sind David Kempin
1: und Roland Stingel.
4: Guten Morgen.
1: Morgen.
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0: 12:07. Guten Morgen, ihr hört Radio Augsburg. Eine Hitzewelle nach der anderen hat uns in diesem Sommer überrollt. In den Gärten in Augsburg und der Region war das Gras braun und knusprig, weil eben alles so trocken war. Es war gefühlt ein Sommer der Rekorde, so heiß wie noch nie. Doch hat der Sommer in Augsburg den langjährigen Hitzerekord nicht geknackt, sagt Guido Kugelmann, Meteorologe vom Deutschen Wetterdienst in München.
1: Wir hatten am 27. Juni eine Höchsttemperatur von 36,8 Grad gemessen. Da waren wir dann noch 1983 am 27. Juli noch höher mit 37,1 Grad. Aber was jetzt so die Mitteltemperatur angeht, also die Monate von Juni bis August, da haben wir jetzt 22,3 Grad Celsius gehabt. Und so warm war es jetzt dann an der Wetterstation Augsburg noch nicht gewesen. Zum Vergleich, der zweitwärmste Sommer war 2003 mit 20,0 Grad Celsius.
0: Also dann doch ein Sommer der Rekorde, auch wenn der absolut heißeste Tag aus dem Jahr 83 nicht getoppt wurde. Und wir müssen uns auf weitere solche Hitzesommer einstellen, sagt Kugelmann.
1: Also die Klimaprognosen gehen ja davon aus, dass wir weiterhin steigende Temperaturen im Mittel haben werden. Das bedeutet, dass wir natürlich dann auch Hitzewellen dann auch dann öfters dann haben werden.
0: Schuld daran ist, und daran gibt es gar keinen Zweifel für den Experten, der menschengemachte Klimawandel.
1: Da gibt es dann schon Ausarbeitungen, zum Beispiel jetzt zur Hitzewelle Ende Juni, wo es dann halt dann schon in diesen Attributionsstudien dann gesagt wird, ein solcher Sommer wäre jetzt ohne menschengemachten Klimawandel dann auch nicht möglich gewesen, solche hohen Temperaturen zu erreichen.
0: Aber wie schaut es jetzt mit den kommenden Jahreszeiten aus? Es gibt da so eine Bauernregel, die besagt, fängt der August mit Hitze an, bleibt auch lang die Schlittenbahn.
1: Eine normale Wettervorhersage geht bis 3 Tage und je nach Wetterlage kann man noch bis zu 10 Tagen noch eine Tendenz dann ausmachen. Aber jetzt darüber hinaus gibt es jetzt keine richtigen guten Vorhersagen. Der Deutsche Wetterdienst bietet halt Klimavorhersagen an. Und da schaut es jetzt erst einmal für den Herbst, also jetzt so für die Monate September bis November, denn so aus, dass

0: geschlossen in Lechhausen. Auf jeden Fall können wir uns noch ein bisschen erfrischen am Wochenende.
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Survivor bei Radio Augsburg, 18 Minuten nach 7. Schönen guten Morgen. Wir schauen aus dem Fenster, so langsam geht die Sonne auf. Die scheint heute recht kräftig. So richtig heiß wird es aber nicht. 24 Grad, das Maximum. Perfektes T-Shirt-Wetter. Morgen bis zu 30 Grad. Trocken soll es jetzt auch heute und morgen erstmal bleiben. Am Samstag kann es ein paar Regentröpfchen geben. Aber ansonsten sieht das Wochenende sehr freundlich aus.

0: 5 Minuten vor 7:30. Guten Morgen.
1: Schönen guten Morgen.
0: Ihr hört Radio Augsburg. Für mich ist heute wie Weihnachten.
1: Ja,
0: mein Heimatort hat es wieder in die Nachrichten geschafft.
1: Weil im Pool einfach genau das gleiche los ist wie in Augsburg. Man findet immer wieder mal eine Bombe.
0: Ja. Diesmal ist er aber nicht explodiert.
1: Nee, die wird jetzt aber entschärft und soll heute entschärft werden. Und deshalb ist der Bahnverkehr auch hier zwischen Augsburg und Ulm ein bisschen beeinträchtigt. Dazu gleich mehr bei uns in den Nachrichten.

0: Eine Minute vor 7:30. Guten Morgen.
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0: Heute Morgen mit Roland Stingel.
5: Guten Morgen. Nach der Explosion in der Augsburger Bahnhofstraße ermittelt weiterhin die Kriminalpolizei. Bei dem Vorfall wurden eine 17-Jährige und ein 18-Jähriger leicht verletzt. Mehrere Gebäude, darunter die Fassaden von Geschäften und einer Bank, wurden beschädigt. Am Augsburger Hauptbahnhof sorgte außerdem ein verdächtiger Gegenstand für eine vorübergehende Sperrung. Michael Niefenecker von der Polizei in Augsburg.
6: Die Art der Explosion in der Explosionskörper ist nach wie vor Bestandteil unserer Ermittlungen. Es wurden Fensterscheibenteile aufgefunden, weil diese teilweise gesprengt geborsten sind.
5: Bei dem Einsatz waren rund 200 Einsatzkräfte beteiligt. Die Hintergründe der Explosion sind weiterhin unklar. Die Bahnstrecke zwischen Augsburg und Ulm muss heute wegen der Entschärfung einer Fliegerbombe kurzzeitig gesperrt werden. Wie lange die Sperrung dauert, hängt vom Verlauf der Entschärfung ab. Im Fuhlerit am östlichen Stadtrand von Ulm wurde eine 126 Kilogramm schwere Fliegerbombe aus dem Zweiten Weltkrieg gefunden. Rund um den Fundort wird eine 500 Meter große Sperr- und Evakuierungszone eingerichtet. Ab ca. 14 Uhr soll die Bombe entschärft werden. Gegen 16 Uhr sollen die Maßnahmen beendet sein. In der Augsburger Innenstadt hat die Polizei am Dienstagabend einem bewusstlosen Mann geholfen. Gegen 20 Uhr entdeckten die Beamten einen 39-Jährigen auf einer Parkbank in der Jesuitengasse. Der Mann war nicht ansprechbar, bei ihm fanden die Polizisten verschiedene Medikamente und mutmaßliche Betäubungsmittel. Sie verständigten deshalb den Rettungsdienst. Wegen seines Zustands und der Witterung wurde der Mann zur weiteren Behandlung in ein Krankenhaus gebracht. Im Kampf gegen die Windkraftanlage um Maria Vesperbild erhält der Wallfahrtsort erneute Rückendeckung vom Bayerischen Landesdenkmalrat. Der Vorsitzende Robert Brannekemper bestätigt, dass die bislang vorgelegten Visualisierungen der Betreiberfirma die tatsächlichen Auswirkungen der Windräder auf die Wallfahrtskirche nicht realitätsnah abgebildet haben.
7: Und deswegen glauben wir, dass die Entscheidung des Regionalen Planungsverbands nochmal überdacht werden muss. Ob denen das so bewusst ist, weiß ich nicht. Wir glauben ihr nicht. Und dass man auch sagen muss, hier ist eben der Schutzstatus von Maria Vesperbild als landschaftsprägendes Denkmal von hohem historischen und kirchlichen Bezug einfach gefährdet. Und deswegen muss man nochmal diese Entscheidung überdenken.
5: Der Betreiber Altus René Wables will rund um Maria Vesperbild einen Windpark mit 15 und 275 Meter hohen Windrädern bauen. Die Gemeinde und die Wallfahrtsdirektion wehren sich vehement dagegen. 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Wir schauen auf das Wetter für diesen Donnerstag.
0: Das schaut gut aus. 13 Grad messen wir, 24 Grad werden wir messen. Dazu geht die Sonne gerade auf, scheint recht freundlich, macht sie heute wohl den ganzen Tag. Am Nachmittag gibt es ein paar Wolken, die ganz harmlos sind. Es soll heute trocken bleiben, morgen auch bei bis zu 30 Grad. Am Samstag gibt es in der Früh ein paar Regentropfen, aber ansonsten sieht das Wochenende auch sehr trocken und schön aus.
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0: 7:58. Guten Morgen auf die Straßen. A8 Richtung Stuttgart zwischen Neuses und dem Rastplatz Streitheimer Forst Nord. Vorsicht, hier besteht Gefahr durch eine ungesicherte Unfallstelle. Der rechte und mittlere Fahrstreifen sind gesperrt.
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0: In Augsburg in der Lechhauser Straße, Pfersee statt Berger Straße, Göckingen Wellenburger Straße und Bergius Straße und im Univiertel in der Rumpler Straße. Alle Blitzer findet ihr auf radioaugsburg.de und in der Radio Augsburg App. Und wer noch was gesehen hat, darf es gerne melden unter der 0821 50 242 26.
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0: Das wäre eine eigene Rubrik, könnte man dafür bei Radio Augsburg aufmachen. Radio Augsburg Crime. Wir beschäftigen uns gleich mit einem schweren Verbrechen im Stadtteil Pfersee. Da haben Unbekannte einen Olivenbaum geklaut. Mehr dazu gleich in wenigen Minuten. Ich bin David Kempin. Guten Morgen.
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0: 7.42 Uhr, schönen guten Morgen.
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0: Heute mit einer ganz besonderen Ausgabe Augsburg XY ungelöst.

0: Es klingt zunächst nach einem Fall für den Gartenbauverein, doch in Verse ermittelt die Polizei wegen eines ungewöhnlichen Diebstahls. In der Körnerstraße stand ein etwa 2 Meter großer Olivenbaum in einem großen Topf. Am Samstagabend war er noch da, am Sonntagvormittag dann die bittere Erkenntnis. Der Baum war verschwunden. Unbekannte hatten ihn offenbar zwischen Samstagabend und Sonntagvormittag aus einer Hofeinfahrt gestohlen. Zurück blieb nichts. Kein Baum, kein Täter und jede Menge Fragen. Wer hat den etwa 2 Meter großen Olivenbaum abtransportiert? Wer hat in der fraglichen Zeit etwas Verdächtiges beobachtet? Und vor allem, wo steht er jetzt? Klar ist, ganz billig war die Beute nicht. Olivenbäume in dieser Größe kosten mindestens 600 Euro. Die Polizei bittet jetzt um Hinweise aus der Bevölkerung.
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0: Ja, es war auch mal ganz erfrischend. Aktenzeichen XY ungelöst. Das war übrigens das alte Intro. Das war ganz nostalgisch aus den 80er Jahren. Aber trotzdem, falls jemand was gesehen hat von diesem Baum, dann meldet euch bitte bei der Polizei.

0: 13 Minuten vor 8. Guten Morgen, ihr hört Radio Augsburg. Kurzer Blick aufs Wetter verrät, sieht gut aus. Das Wochenende wird richtig schön und auch heute wird's angenehm. 13 Grad sind's, 24 Grad werden's. Sonne, Wolken heute im Mix, morgen Sonne pur bei 30 Grad. Samstag bisschen Regen in der Früh, ansonsten auch viel Sonne. Und am Sonntag Sonne pur und das Ganze bei um die 24 Grad. Ja, so ganz ist der Sommer wohl doch nicht vorbei.
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1: Ich bin Roland Stingel. Nach der Explosion in der Augsburger Bahnhofstraße ermittelt weiterhin die Kriminalpolizei. Nach wie vor ist unklar, wer hinter der Explosion steckt. Bei dem Vorfall wurden eine 17-Jährige und ein 18-Jähriger leicht verletzt. Mehrere Gebäude, darunter die Fassaden von Geschäften und einer Bank, wurden beschädigt. In Augsburg sind am Dienstagabend rund 50 Jugendliche in der Fuggerstraße aneinander geraten. Ein 20-Jähriger wurde dabei mit einer Glasflasche am Fuß und am Hinterkopf verletzt und musste ins Krankenhaus. Die Polizei ermittelt. Und damit zu weiteren Meldungen aus Bayern, Deutschland und der Welt.
2: Ich bin Stefan Schütz. Guten Morgen. Der Bundesverband der erneuerbaren Energien fordert nach den jüngsten Angriffen auf Stromleitungen ein Backup-System fürs Stromnetz. Weil ein vollständiger Schutz nicht geht, müssten Ausfälle weniger Auswirkungen haben. Das sagte Verbandspräsidentin Heinen Esser der Rheinischen Post. Diana Kramer berichtet.
3: Bioenergie und Wasserkraftwerke zum Beispiel könnten nach einem Stromausfall ohne externe Stromversorgung schnell wieder hochgefahren werden. Und auch Batteriespeicher könnten im Ernstfall kurzfristig einspringen und Strom bereitstellen, sagt die Verbandspräsidentin. Es gehe in der aktuellen Lage darum, Risiken zu minimieren und die Auswirkungen so gering wie möglich zu halten.
2: Zu dem Thema Schutz sensibler Infrastruktur hat sich auch NRW-Innenminister Reul geäußert. Er regte im ZDF an, sich mit den aktuellen Datenschutz- und Bürgerrechten auseinanderzusetzen. Im Moment ist es zum Beispiel für Kraftwerksbetreiber oft schwierig, bestimmte Bereiche mit Videoanlagen auszustatten. Reul brachte zudem eine eigene Drohnenabwehr für solche Unternehmen ins Spiel. In Abensberg beginnt heute der Gillermoos, Deutschlands ältester Jahrmarkt. 5 Tage lang feiern die Niederbayern in mehreren Bierzelten. Viele nehmen dafür auch extra Urlaub. Auch die Verkaufsduld ist beliebt. Höhepunkt ist der politische Gillermoos am Montag. Dann schicken die Parteien gleichzeitig ihre Prominenz in verschiedene Zelte ans Rednerpult. Die Fußballer des FC Bayern haben ihre Aufgabe in der ersten Runde des DFB-Pokals souverän gelöst. Der Titelverteidiger aus München gewann beim Zweitligisten Osnabrück mit 4:1. Den besseren Start erwischte Osnabrück. Meißner traf aus rund 30 Metern in den Winkel. Das Spiel zugunsten der Bayern drehten dann aber Kane, Bischoff und Olise.
0: 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Und jetzt zum Wetter.
4: 14 Grad heute Morgen in der Augsburger Altstadt, 13 Grad in Neuses, 24 Grad werden's. Die Sonne, die scheint heute Morgen schon recht kräftig. So richtig heiß wird's erst morgen wieder bei bis zu 30 Grad. Heute Sonne und Wolken im Mix, morgen Sonne und Sonne im Mix und am Samstag Sonne, Wolken und Regen in der Früh im Mix. Das Ganze bei bis zu 24 Grad.
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4: 3 Minuten nach 8, guten Morgen auf die Straßen. Die Gefahrenstelle auf der A8 Richtung München ist beseitigt und ansonsten sehen die Straßen auch frei aus.
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4: Im Univiertel in der Rumplerstraße wird geblitzt, in Göggingen in der Wellenburger Straße, in Pfersee in der Stadtberger Straße und in Augsburg in der Lechhauser Straße. Alle Blitzer gibt's auf radioaugsburg.de und in der Radio Augsburg App. Und wer noch was gesehen hat, darf's gerne melden. Die Nummer ins Studio ist die 0821 50 242 26.
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4: Das war ordentlich Chaos gestern,
5: das
4: am
5: stimmt.
4: Augsburger Hauptbahnhof.
5: Da war viel los, beziehungsweise nichts los. Ja. Also viele Pendler sind gestrandet hier in Augsburg gekommen, sind gestern einfach nicht weitergekommen, wollten nach München, nach Frankfurt. Ja, haben vielleicht sogar ihren Flieger deshalb verpasst gestern. Wir wissen nicht genau, wo die überall hin wollten. Auf jeden Fall ging am Bahnhof erstmal nichts mehr eine Zeit lang.
4: Und auch um den Bahnhof herum. Die Geschäfte in der Bahnhofstraße hatten auch erstmal
5: ja,
4: zu. Man konnte sich da in der Drogerie nicht noch schnell ein Deo vor der Arbeit kaufen. Nee,
5: oder einen schönen Kaffee bei Jormas. Es ging nichts.
4: Ja, da war ordentlich Chaos und zwar, weil eine Explosion in der Nacht war. Und so richtig viele Infos hat die Polizei dann gestern in der Früh auch nicht rausgegeben. Nee. Wir schauen mal, wie viel bis jetzt bekannt ist, gleich genau. In wenigen Minuten. Wir sind David Kempin
5: und Roland Stingel.
4: Guten Morgen.
5: Guten Morgen.
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0: 13 Minuten nach 8. Guten Morgen.
1: Schönen guten Morgen.
0: 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Ein totales Chaos war das gestern um den Augsburger Hauptbahnhof. In der Früh war da kein Durchkommen. Die Polizei war mit einem Großaufgebot vor Ort. Irgendwas ist da in der Nacht explodiert. Roland Stingel, was ist denn jetzt mittlerweile dazu bekannt?
1: Also, wie gesagt, in der Nacht auf Mittwoch ist in der Früh um 3 Uhr irgendwas in der Bahnhofstraße im Durchgang vor einem Juwelier explodiert. Ist es da, wo der Müller auch ist, also der Drogeriemarkt. Und was das genau war, ist aktuell noch nicht bekannt. Viele Medien sprechen mittlerweile von einer Handgranate. Die Polizei hat das aber noch nicht bestätigt. Michael Niefenecker vom Polizeipräsidium Schwaben-Nord meinte gegenüber Radio Augsburg:
2: Die Art der Explosion in der Explosionskörper ist nach wie vor Bestandteil unserer Ermittlungen. Es wurden Fensterscheibenteile aufgefunden, weil diese teilweise gesprengt geborsten sind.
0: Okay, also da gibt's noch keine offiziellen Infos. Wie sah denn die Sperrung gestern genau aus? Das war ja rechtes Chaos.
1: Ja, das stimmt. Anfangs waren nur die Halde und Teile der Bahnhofstraße gesperrt. Auch Gleis 1 am Hauptbahnhof war in den frühen Morgenstunden zu. Später wurde dann der komplette Bahnhof evakuiert, gesperrt. Man hat nämlich auch was Verdächtiges dort im Bahnhof dann gefunden. Letztendlich stellte sich aber dabei heraus, das war völlig harmlos. Trotzdem, die Züge fuhren nicht. Der Bahnhof war dann gegen 10 Uhr Vormittag wieder freigegeben worden. Was da eben gefunden wurde, weiß man nicht so ganz genau. Auch da hält sich die Polizei noch bedeckt. Die Pendlerinnen und Pendler, die waren auf jeden Fall erstmal am Hauptbahnhof in Augsburg gestrandet.
3: Ich bin Reisende. Das heißt, ich komme zurück aus dem Urlaub und versuche nach Hause zu kommen. Und ich sehe das gerade, dass es halt kein Geschenk ist, dass man problemlos reisen kann und dass uns wenigstens nichts passiert ist. Muss man erklären. Also abwarten und hoffen, dass es mittags weitergeht spätestens.
4: Nach Köln wollte ich fahren und erfahren habe ich, wie es am Bahnhof stand, wie dann der Zug auf Gleis 2 eingefahren ist und wir nicht auf Gleis 2 durften. Und dann hieß es, jetzt müssen wir alle gehen.
1: Ja, es war ein bisschen Chaos.

0: alle so häppchenweise.
1: Ja, es war ein bisschen durcheinander. Der Gegenstand im Bahnhof, der für die Evakuierung gesorgt hat, hatte wohl auch nichts mit der Explosion in der Bahnhofstraße zu tun, in diesem Durchgang. Die Polizei ermittelt jetzt auf jeden Fall weiter, was da in der Nacht eben vorgefallen ist. Bei der Explosion wurden zwei Jugendliche, 17 und 18 Jahre alt, leicht verletzt. Die haben ein Knalltrauma erlitten und die gelten aber aktuell nicht als Tatverdächtige. Mehr ist aktuell tatsächlich nicht bekannt. Ja, man wartet jetzt erstmal auf weitere Infos der Polizei. Mal schauen, was da heute noch kommt.
0: Und sobald wir die haben, erfahrt ihr das natürlich auch als erstes hier bei Radio Augsburg. Danke, Roland, für die Infos.
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Schönen Start in den Donnerstag wünsche ich euch. 20 Minuten nach 8 haben wir es. Heute wird ein schöner Tag. Die Sonne scheint und es wird immer wärmer. 15 Grad messen wir. 24 Grad werden es. Morgen noch mehr Sonne und bis zu 30 Grad mal wieder.

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0: Drei Minuten vor 8:30. Guten Morgen.
1: Guten Morgen.
0: Ihr hört Radio Augsburg. Wir werfen gleich einen Blick nach Eichach.
1: Genau, wir gehen zurück ins Mittelalter. Die mittelalterlichen Markttage stehen da an. Die gehen nämlich am Freitag in einer Woche los. Das heißt, die Vorbereitungen, die laufen natürlich auf Hochtouren. Dazu gleich mehr bei uns.

0: Es ist genau 8:30. Guten Morgen.
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0: Heute Morgen mit Roland Stingel.
5: Guten Morgen. Der Protest gegen geplante Zugstreichungen zwischen Augsburg und München wächst. Laut Augsburger Allgemeinen hat eine Pendlerin aus Kissingen inzwischen mehr als 1500 Unterschriften für den Erhalt des bisherigen Regionalverkehrs gesammelt. Ab 2028 sollen in den Hauptverkehrszeiten 12 Regionalzüge wegfallen. Pendler warnen vor überfüllten Zügen, längeren Wartezeiten und Problemen auf dem Weg zur Arbeit. Auch Politiker und der Fahrgastverband Pro Bahn unterstützen den Protest. Im Landkreis Augsburg soll künstliche Intelligenz künftig bei der Bearbeitung von Einbürgerungs- und Ausländerangelegenheiten helfen. Ein Pilotprojekt startet noch in diesem Monat und soll vor allem zeitaufwendige Routineaufgaben übernehmen. Dadurch könnten die Mitarbeitenden im Schnitt rund 5 Stunden pro Woche gewinnen. Hintergrund ist der massive Anstieg der Einbürgerungsanträge. Rund 2500 Fälle warten derzeit auf Bearbeitung. Die durchschnittliche Bearbeitungszeit liegt bei etwa 2,5 Jahre. Bis Jahresende soll getestet werden, ob die KI tatsächlich für Entlastung sorgt. In Aichach laufen die Vorbereitungen für die mittelalterlichen Markttage. Vom 11. bis zum 13. September verwandelt sich die Stadt wieder in eine mittelalterliche Welt mit Musik, Theater, Handwerk, Lagerleben und Umzügen. Ab sofort gibt es im Vorverkauf die Eintrittsbuttons und 5-Euro-Gutscheine. Erhältlich sind sie in der Stadtinfo am Stadtplatz. Der Eintritt kostet für Erwachsene 10 Euro. Jugendliche und Besucher mit historischen Gewändern zahlen 7 Euro. Kinder bis 1,20 Meter haben freien Eintritt. Wer einmal bezahlt, kann mit seinem Button an allen 3 Tagen dabei sein. 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Wir schauen auf einen sommerlichen Donnerstag, oder?
0: Ja, einen angenehm sommerlichen Donnerstag. Danke dir, Roland. 16 Grad sind es aktuell, 24 Grad werden es heute. Es wird nicht zu heiß, aber auch nicht zu kalt. Die Sonne scheint recht kräftig heute den ganzen Tag. Ein paar Wolken sind unterwegs, wir bleiben trocken, auch morgen. Da sind keine Wolken unterwegs, gibt es bis zu 30 Grad bei Sonne pur. Am Samstag in der Früh und am Vormittag wohl ein paar Regentropfen. Dann ist aber auch gut, das Wochenende soll abseits davon trocken bleiben.
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0: 8:53. Guten Morgen auf die Straßen. Aktuell alles frei.
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0: Heute Morgen in Göggingen in der Wellenburger Straße, Univiertel in der Rumplerstraße. Dann haben wir noch einen in Pfersee in der Stadtberger Straße. In Augsburg am Klinkerberg wird mal wieder teuer fotografiert. Und dann noch zwischen Herbertshofen und der Auffahrt auf die B2 Langweid Nord. Da steht auch noch so ein Schlawiner. Alle Blitzer findet ihr auf radioaugsburg.de und in der Radio Augsburg App. Wer noch was gesehen hat, darf es gerne melden unter der 0821 50 242 26.
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0: Wir werfen gleich einen Blick auf den Stadtmarkt. Da wird seit einer geraumen Zeit gewuselt und gewerkelt. Und das Ganze wird ein bisschen schöner gemacht. Jetzt gibt's gute Nachrichten. Die Sanierung geht weiter und braucht auch gar nicht mehr so lange. Gleich in wenigen Minuten mehr dazu. Ich bin David Kempin. Guten Morgen.
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0: Ihr hört Radio Augsburg, das sind die Eurythmics um 8.42 Uhr. Schönen guten Morgen.
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0: Die guten Nachrichten kommen vom Augsburger Stadtmarkt. Die Sanierung geht weiter und dabei wird's auch schöner. Die Marktgaststätte bekommt nämlich eine neue Terrasse und außerdem werden weitere Bodenflächen rund um den Bauernmarkt erneuert. Wenn alles nach Plan läuft, sind die Arbeiten schon Ende Oktober, also Ende nächsten Monats, abgeschlossen.
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Guten Morgen, ihr hört Radio Augsburg. 14 Minuten vor 9 haben wir es und 17 Grad messen wir gerade am Perlachturm in Augsburg. 24 Grad werden es noch. Jetzt gerade ist es ein bisschen bewölkter. Die Sonne kommt aber langsam wieder raus und scheint heute.

0: Schönen guten Morgen, ihr hört Radio Augsburg, 8:08. Der Bundesverband der erneuerbaren Energien fordert ein Backup-System für das Stromnetz, denn es gab jetzt immer mal wieder Anschläge auf unser Stromnetz. Jetzt zum Glück noch nicht in Augsburg, aber in anderen großen deutschen Städten. Wir sprechen gleich darüber in den Nachrichten um 9.
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1: Ich bin Roland Stingel. Im Landkreis Augsburg soll künstliche Intelligenz künftig bei der Bearbeitung von Einbürgerungs- und Ausländerangelegenheiten helfen. Ein Pilotprojekt startet noch in diesem Monat und soll vor allem zeitaufwendige Routineaufgaben übernehmen. In Aichach laufen die Vorbereitungen für die mittelalterlichen Markttage. Die finden vom 11. bis zum 13. September statt. Ab sofort gibt es die Eintrittsbuttons zu kaufen. Und damit zu weiteren Meldungen aus Bayern, Deutschland und der Welt.
2: Ich bin Stefan Schütz. Guten Morgen. Russland schließt das Goethe-Institut, das es in mehreren russischen Städten gibt. Das Land reagiert damit auf die angekündigte Schließung des russischen Hauses in Berlin infolge des Fundes einer Sprengstoffdrohne auf dem Flughafen Leipzig-Halle. Ulf Mauder berichtet.
3: Das Goethe-Institut hier in Russland ist eine der wenigen noch verbliebenen deutsch-russischen Verbindungen in Krisenzeiten. Dass es nun geschlossen wird, ist vor allem für viele europafreundliche und dem Westen gegenüber offene Russen ein schwerer Schlag. Das Goethe-Institut hat nicht nur Kulturveranstaltungen hier in Russland organisiert, sondern verbreitet vor allem auch die deutsche Sprache.
2: Der Bundesverband der erneuerbaren Energien fordert ein Backup-System für das Stromnetz. Grund sind die jüngsten Angriffe auf Stromleitungen. Verbandspräsidentin Heinen-Esser sagte der Rheinischen Post, ein vollständiger Schutz sei nicht möglich. Ausfälle müssten also weniger Auswirkungen haben. Bioenergie- und Wasserkraftwerke könnten demnach schnell wieder hochgefahren werden. Auch Batteriespeicher könnten kurzfristig Strom bereitstellen. Die ersten Federweißerflaschen stehen längst in den Regalen. Nun geht es in Frankens Weinbergen an die Ernte von Sorten wie Silvaner, Riesling und Scheurebe. Zur offiziellen Eröffnung der Hauptweinlese in Iphofen sind unter anderem Bundeslandwirtschaftsminister Rainer und Bayerns Landwirtschaftsministerin Kaniber angekündigt. Überraschung bei den US Open. Bei dem Tennis-Grand-Slam-Turnier setzte sich die deutsche Tatjana Maria gegen die Lettin Jelena Ostapenko durch. Die 39-Jährige steht damit in Runde 2. Ausgeschieden in Runde 1 ist dagegen Daniel Altmaier. Einer der Favoriten auf den Sieg des Turniers ist Deutschlands bester Tennisspieler Alexander Zverev. Er ist heute gefordert.
0: 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Und jetzt zum Wetter.
4: 17 Grad heute früh in Augsburg, 24 Grad werden es noch. Die Sonne scheint heute recht viel, ein paar Wolken sind unterwegs. Trocken bleiben wir bis Samstag früh voraussichtlich, da soll es das erste Mal wieder regnen. Morgen 30 Grad, das restliche Wochenende 24 Grad.
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4: 9:03, die Straßen sind frei.
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4: In Königsbrunn in der Bayernstraße, im Univiertel in der Rumplerstraße, in Göggingen in der Wellenburger Straße und in Augsburg am Klinkerberg. Alle Blitzer gibt's auf radioaugsburg.de und in der Radio Augsburg-App. Wer noch was gesehen hat, darf's gerne melden. Die Nummer ins Studio ist die 0821 50 242 26.
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4: Ich bin echt froh, dass es heute 24 und nicht 34 Grad
1: ist. Ja, das hat man vor 4-5 Wochen, war es richtig heiß. Da haben wir geschwitzt, auch hier im Studio, trotz Klimaanlage.
4: Ja, es ist wirklich heiß gewesen.
1: Ja, und das Sommer. Über Wochen.
4: Ja, und alles ist verdorrt und es hat nicht geregnet. Und man könnte meinen, das war ein Rekordsommer. Aber dem war nicht ganz so. Also ja. Den heißesten Tag hatten wir wohl nicht in diesem Jahr.
1: Wir fragen gleich mal nach beim DWD, beim Deutschen Wetterdienst, was der dazu sagt.
4: Wir sind
1: mehr dazu hier bei uns.
4: Wir sind David Kempin
1: und Roland Stingel. Guten Morgen.
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0: 9:12. Guten Morgen, ihr hört Radio Augsburg. Eine Hitzewelle nach der anderen hat uns in diesem Sommer überrollt. In den Gärten in Augsburg und der Region war das Gras braun und knusprig. Es war alles furztrocken. Es war gefühlt ein Sommer der Rekorde, so heiß wie nie. Und doch hat der Sommer in Augsburg den langjährigen Hitzerekord nicht geknackt, sagt Guido Kugelmann, Meteorologe vom Deutschen Wetterdienst in München.
1: Wir hatten am 27. Juni eine Höchsttemperatur von 36,8 Grad gemessen. Da waren wir dann noch 1983 am 27. Juli noch höher mit 37,1 Grad. Aber was jetzt so die Mitteltemperatur angeht, also die Monate von Juni bis August, da haben wir jetzt 22,3 Grad Celsius gehabt. Und so warm war es jetzt dann an der Wetterstation Augsburg noch nicht gewesen. Zum Vergleich, der zweitwärmste Sommer war 2003 mit 20,0 Grad Celsius.
0: Also dann doch ein Sommer der Rekorde, auch wenn der absolut heißeste Tag aus dem Jahr 83 nicht getoppt wurde. Und wir müssen uns auf weitere solche Hitzesommer einstellen, sagt Kugelmann.
1: Also die Klimaprognosen gehen ja davon aus, dass wir weiterhin steigende Temperaturen im Mittel haben werden. Das bedeutet, dass wir natürlich dann auch Hitzewellen dann auch dann öfters dann haben werden.
0: Schuld daran ist, und daran gibt es gar keinen Zweifel für den Experten, der menschengemachte Klimawandel.
1: Da gibt es dann schon Ausarbeitungen, zum Beispiel jetzt zur Hitzewelle Ende Juni, wo es dann halt dann schon in diesen Attributionsstudien dann gesagt wird, ein solcher Sommer wäre jetzt ohne menschengemachten Klimawandel dann auch nicht möglich gewesen, solche hohen Temperaturen zu erreichen.
0: Wie schaut es jetzt aber mit den kommenden Jahreszeiten aus? Es gibt eine Bauernregel, die besagt, fängt der August mit Hitze an, bleibt auch lang die Schlittenbahn.
1: Eine normale Wettervorhersage geht bis 3 Tage und je nach Wetterlage kann man noch bis zu 10 Tagen noch eine Tendenz dann ausmachen. Aber jetzt darüber hinaus gibt es jetzt keine richtigen guten Vorhersagen. Der Deutsche Wetterdienst bietet halt Klimavorhersagen an. Und da schaut es jetzt erst einmal für den Herbst, also jetzt so für die Monate September bis November, denn so aus, dass wir schon im Mittel eine höhere Temperatur erwarten im Vergleich zum vieljährigen Mittel. Aber beim Niederschlag, da gibt es da keine verlässlichen Aussagen.
0: Also wie der Winter wird, steht noch in den Sternen. Oder besser gesagt in den Wolken. In den kommenden Tagen bleibt es auf jeden Fall noch sommerlich. Morgen kriegen wir ja wieder Temperaturen um die 30 Grad. Der Altweibersommer lässt grüßen. Abkühlung ist noch nicht so richtig in Sicht. Wir können uns jetzt aber über mal angenehme Temperaturen freuen. Ist nicht ganz so heftig wie bei über 30 Grad.
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18 nach 9, ihr hört Radio Augsburg, 18 Grad messen wir gerade am Perlachturm in Augsburg. 24 Grad werden es heute noch, die Sonne scheint den ganzen Tag, es soll trocken bleiben. Ein paar Wolken sind aber unterwegs, morgen wolkenfrei bis zu 30 Grad.

0: so hoch singen, Roland?
1: Ja, ab und zu schon. In der...
0: Du musst nicht vormachen.
1: Dusche?
0: Okay.
1: Im Auto.
0: Morgen.
1: Ja, hat keiner hört.
0: Ihr hört Radio Augsburg. Sprechen wir über was, was du wirklich kannst.
1: Genau.
0: Nachrichten. Gibt's
1: ja,
0: gleich um halb.
1: Das ist ja wieder mal so ein großes Thema heute, weil du freust dich ja eher darüber, dass Pool mal wieder in den Nachrichten ist.
0: Ja, mein Heimatdorf.
1: Wieder. Und das hat's mal wieder in die Nachrichten geschafft. Ähnlich wie Augsburg das ja jeden Tag schafft. Aber die beiden, die kleine Stadt Pool und die große Stadt Augsburg, haben was gemeinsam. Es gibt viele Bomben.
0: Ja. Und zum Glück ist im Pool noch keine explodiert, nee. Aber die wird heute entschärft.
1: Genau, und das betrifft dann auch Augsburg irgendwie. Dazu gleich mehr bei uns in den Nachrichten.

0: Wir haben es eine Minute vor 9:30. Guten Morgen.
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5: Guten Morgen. Nach der Explosion in der Augsburger Bahnhofstraße ermittelt weiterhin die Kriminalpolizei. Bei dem Vorfall wurden eine 17-Jährige und ein 18-Jähriger leicht verletzt. Mehrere Gebäude, darunter die Fassaden von Geschäften und einer Bank, wurden beschädigt. Am Augsburger Hauptbahnhof sorgte außerdem ein verdächtiger Gegenstand für eine vorübergehende Sperrung. Michael Niefenecker von der Polizei in Augsburg.
6: Die Art der Explosion in der Explosionskörper ist nach wie vor Bestandteil unserer Ermittlungen. Es wurden Fensterscheibenteile aufgefunden, weil diese teilweise gesprengt geborsten sind.
5: Bei dem Einsatz waren rund 200 Einsatzkräfte beteiligt. Die Hintergründe der Explosion sind weiterhin unklar. Die Bahnstrecke zwischen Augsburg und Ulm muss heute wegen der Entschärfung einer Fliegerbombe kurzzeitig gesperrt werden. Wie lange die Sperrung dauert, hängt vom Verlauf der Entschärfung ab. Im Fulerit am östlichen Stadtrand von Ulm wurde eine 126 Kilogramm schwere Fliegerbombe aus dem Zweiten Weltkrieg gefunden. Rund um den Fundort wird eine 500 Meter große Sperr- und Evakuierungszone eingerichtet. Ab ca. 14 Uhr soll die Bombe entschärft werden. Gegen 16 Uhr sollen die Maßnahmen beendet sein. In der Augsburger Innenstadt hat die Polizei am Dienstagabend einem bewusstlosen Mann geholfen. Gegen 20 Uhr entdeckten die Beamten einen 39-Jährigen auf einer Parkbank in der Jesuitengasse. Der Mann war nicht ansprechbar, bei ihm fanden die Polizisten verschiedene Medikamente und mutmaßliche Betäubungsmittel. Sie verständigten deshalb den Rettungsdienst. Wegen seines Zustands und der Witterung wurde der Mann zur weiteren Behandlung in ein Krankenhaus gebracht. Im Kampf gegen die Windkraftanlage um Maria Vesperbild erhält der Wallfahrtsort erneut Rückendeckung vom Bayerischen Landesdenkmalrat. Der Vorsitzende Robert Brannekemper bestätigt, dass die bislang vorgelegten Visualisierungen der Betreiberfirma die tatsächlichen Auswirkungen der Windräder auf die Wallfahrtskirche nicht realitätsnah abgebildet haben.
7: Und deswegen glauben wir, dass die Entscheidung des Regionalen Planungsverbands nochmal überdacht werden muss. Ob denen das so bewusst ist, weiß ich nicht. Wir glauben ihr nicht. Und dass man auch sagen muss, hier ist eben der Schutzstatus von Maria Vesperbild als landschaftsprägendes Denkmal von hohem historischen und kirchlichen Bezug einfach gefährdet. Und deswegen muss man nochmal diese Entscheidung überdenken.
5: Der Betreiber Altus René Wables will rund um Maria Vesperbild einen Windpark mit 15 und 275 Meter hohen Windrädern bauen. Die Gemeinde und die Wallfahrtsdirektion wehren sich vehement dagegen. 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Wir schauen auf das Wetter für diesen Donnerstag.
0: Danke dir, Roland. 19 Grad sind's, 24 Grad werden's. Die Sonne scheint heute den ganzen Tag. Paar harmlose Wolken sind am Himmel. Morgen viel Sonne bei bis zu 30 Grad. Es wird nochmal richtig sommerlich.
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0: 9:30. Guten Morgen auf die Straßen. Alles frei.
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0: Heute Morgen wird geblitzt in Augsburg in der Lechhauser Straße und am Klinkerberg in Göckingen in der Wellenburger Straße und im Univiertel in der Rumpler Straße. Alle Blitzer findet ihr auf radioaugsburg.de und in der Radio Augsburg App. Wer noch was gesehen hat, darf es gerne melden. Die Nummer ins Studio ist die 0821 50 24 226.
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0: Das Wetter lädt ja förmlich dazu ein, heute mal wieder einen Schritt in die Innenstadt zu machen. Mal ein bisschen durch die Gegend bummeln, vielleicht in das ein oder andere Geschäft hüpfen oder sich einfach mal draußen hinhocken und den schönen Klaviertönen lauschen. Ich wünsche euch einen schönen Donnerstagmorgen. Wir sprechen gleich ein bisschen über Klaviere in Augsburg. Ich bin David Kempin.
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0: Schönen guten Morgen.
1: Guten Morgen.
0: Ihr hört Radio Augsburg. 12 Minuten nach 9:30 haben wir es. Mhm. Und für uns geht's jetzt nachher dann gleich in die Innenstadt, ja. Roland. Wir müssen uns was zu essen holen.
1: Stimmt, wir waren da gestern auch noch ganz kurz unterwegs und ich muss sagen, es war wirklich teilweise, jetzt nicht mit dir, romantisch mit den anderen.
0: Ach so, oh Gott,
1: hat sich ein bisschen romantisch angehört.
0: Ja,
1: war das jetzt nicht wegen dir, sondern wegen den Klavieren. Richtig, ja. Schön war das in der Stadt.
0: Ja, und wir waren bei dem Playme CFS Klavier am Martin-Luther-Platz. Vielleicht schauen wir heute mal auf den Stadtmarkt. Ja. Wollig bunte Blumentöne steht da.
1: Das ja auch ganz hin. Da spielen wir heute auch ein bisschen.
0: Und dann haben wir ja noch in der Steingasse den kleinen Wolf gesehen.
1: Das
0: mit schönem Blick aufs Rathaus. Auf jeden Fall, wer Klavier geübt hat in den letzten Monaten, der kann sich jetzt unter Beweis stellen. Das hat sich ausgezahlt.
1: Ja.
0: Wir haben es verschlafen, Roland.
1: Ja, leider. Das hört sich mir noch nicht gut an, wenn ich spiele. Also,
0: naja. Vielleicht üben wir noch schnell was. Die stehen ja noch ein paar Wochen.
1: Das auf jeden Fall.
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0: 13 Minuten vor 10. Guten Morgen, ihr hört Radio Augsburg aktuell bei 20 Grad. Wir haben es geschafft, die 2 steht vorne dran am Rathaus in Augsburg. 19 Grad noch in Bobingen, 24 Grad werden es heute. Dazu gibt es einen Mix aus Sonne und Wolken. Morgen Sonne pur und bis zu 30 Grad.
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0: 8 Minuten vor 10. Guten Morgen, ihr hört Radio Augsburg. Eine Baustelle des Münchner Unternehmens Rode und Schwarz ist in der Nacht mit 2 Brandsätzen beworfen worden. Darüber sprechen wir gleich in den Nachrichten um 10 hier bei Radio Augsburg.
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1: Ich bin Roland Stingel. Nach der Explosion in der Augsburger Bahnhofstraße ermittelt weiterhin die Kriminalpolizei. Nach wie vor ist unklar, wer hinter der Explosion steckt. Bei dem Vorfall wurden eine 17-Jährige und ein 18-Jähriger leicht verletzt. Mehrere Gebäude, darunter die Fassaden von Geschäften und einer Bank, wurden beschädigt. In Augsburg sind am Dienstagabend rund 50 Jugendliche in der Fuggerstraße aneinander geraten. Ein 20-Jähriger wurde dabei mit einer Glasflasche am Fuß und am Hinterkopf verletzt und musste ins Krankenhaus. Die Polizei ermittelt. Und damit zu weiteren Meldungen aus Bayern, Deutschland und der Welt.
2: Ich bin Stefan Schütz. Eine Baustelle des Münchner Unternehmens Rode und Schwarz ist in der Nacht mit zwei Brandsätzen beworfen worden. Die Polizei hat in der Nähe zwei Tatverdächtige festgenommen. Ob sie mit der Tat zu tun haben, muss noch geklärt werden. Rode und Schwarz ist unter anderem in den Bereichen Sicherheitstechnik und Kommunikation für Behörden und Militär tätig. Die jüngsten Attacken auf Stromnetze müssen Folgen haben, so der Bundesverband der erneuerbaren Energien. Gefordert wird ein Backup-System fürs Stromnetz, damit Ausfälle weniger Auswirkungen haben. Das sagte Verbandspräsidentin Heinen Esser der Rheinischen Post. Diana Kramer berichtet.
3: Bioenergie und Wasserkraftwerke zum Beispiel könnten nach einem Stromausfall ohne externe Stromversorgung schnell wieder hochgefahren werden. Und auch Batteriespeicher könnten im Ernstfall kurzfristig einspringen und Strom bereitstellen, sagt die Verbandspräsidentin. Es gehe in der aktuellen Lage darum, Risiken zu minimieren und die Auswirkungen so gering wie möglich zu halten.
2: Zum Thema Schutz sensibler Infrastruktur hat auch NRW-Innenminister Reul Ideen. Er regte im ZDF dazu an, sich mit den aktuellen Datenschutz- und Bürgerrechten auseinanderzusetzen. Im Moment ist es zum Beispiel für Kraftwerksbetreiber oft schwierig, bestimmte Bereiche mit Videoanlagen auszustatten. Reul brachte zudem eine eigene Drohnenabwehr für solche Unternehmen ins Spiel. Der Deutsche Umweltpreis geht an die Hamburger Umweltjuristin Roda Verheuen und den Aachener Ingenieur Klaus Vossenkaul. Verheuen wird für ihr Engagement für klare rechtliche Vorgaben zum Klimaschutz geehrt, Vossenkaul für eine neue Membranfiltertechnologie zur Wasserreinigung in Kläranlagen. Das hat die Deutsche Bundesstiftung Umwelt mitgeteilt.
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4: Und unser Sonne-Wolken-Mix für diese Woche, der geht auch heute weiter. Maximal 24 Grad und wie gesagt, Sonne-Wolken-Mix, es bleibt trocken. In der Nacht genauso, in der Nacht fallen die Temperaturen wieder auf bis zu 15 Grad. Morgen, der Freitag, der sticht ein bisschen raus, da wird's deutlich wärmer. Bis 30 Grad steigt da das Thermometer und kaum noch Wolken am Himmel. Und dann am Samstagvormittag kann es ein bisschen regnen und dann am Sonntag geht's wieder weiter mit Sonne-Wolken-Mix. Boah, passt doch, nehmen wir so, oder?
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5: 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Geblitzt wird gerade in Königsbrunn, in der Bayernstraße und auf der B2-Höhe Allmannshofen. Fehlt noch was? Staus und Blitzer könnt ihr uns gerne per WhatsApp zuschicken an die 0821 50 242 26. Alle Blitzer findet ihr auf radioaugsburg.de.
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4: Am Montag Weltkriegsbombe in der Rosenaustraße in Augsburg am Hauptbahnhof gefunden. Heute übrigens schon wieder eine Fliegerbombe zwischen Augsburg und Ulm in den Bahngleisen gefunden. Und gestern Riesen-Remi-Demi am Hauptbahnhof. Ein explosiver Gegenstand wurde auf einen Juwelier geworfen. Was ist diese Woche bitte los? Wir schauen gleich nochmal auf die gestrige Sache mit dem explosiven Gegenstand, Handgranate, Feuerwerkskörper, die auf den Juwelier in der Halderstraße geschmissen wurde. Ich bin Veronika Götz und ich hoffe, euer Arbeitstag verläuft etwas ruhiger.

0: 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Eher am Donnerstag schon wieder. Es ist unglaublich, wie die Zeit vergeht. Schön aber, dass ihr dabei seid. Totales Chaos war das gestern am Augsburger Hauptbahnhof. In der Früh war da kein Durchkommen. Die Polizei war mit einem Großaufgebot vor Ort. Irgendwas war ja in der Nacht explodiert. Roland, was ist denn mittlerweile eigentlich bekannt?
1: Also in der Nacht auf Mittwoch ist in der Früh um 3 Uhr eben irgendwas in der Bahnhofstraße im Durchgang vor einem Juwelier explodiert. Und was das jetzt genau war, das ist aktuell immer noch nicht wirklich bekannt. Viele Medien sprechen mittlerweile von einer Handgranate. Bestätigt hat das die Polizei aber noch nicht. Michael Niefenecker vom Polizeipräsidium Schwaben-Nord meint gegenüber Radio Augsburg:
2: Die Art der Explosion in der Explosionskörper ist nach wie vor Bestandteil unserer Ermittlungen. Es wurden Fensterscheibenteile aufgefunden, weil diese teilweise gesprengt geborsten sind.
0: Okay, also da gibt's noch keine offiziellen Infos. Wie sah die Sperrung denn gestern aus?
1: Anfangs waren nur die Halder und Teile der Bahnhofstraße gesperrt. Auch Gleis 1 am Hauptbahnhof war in den frühen Morgenstunden zu. Später wurde dann der komplette Bahnhof evakuiert. Da hatte man auch etwas Verdächtiges gefunden. Letztlich stellte sich das wohl aber als harmlos heraus. Der Bahnhof war dann gegen 10 Uhr am Vormittag wieder freigegeben worden. Was da gefunden wurde, weiß man nicht so ganz genau. Auch da hält sich die Polizei noch bedeckt. Die Pendlerinnen und die Pendler, die waren auf jeden Fall erstmal am Hauptbahnhof Augsburg gestrandet.
3: Mir ist gerade, ich bin Reisende, das heißt, ich komme zurück aus dem Urlaub und versuche nach Hause zu kommen. Und ich sehe das gerade, dass es halt kein Geschenk ist, dass man problemlos reisen kann und dass uns wenigstens nichts passiert ist. Muss man halt klären, also abwarten und hoffen, dass es mittags weitergeht spätestens.
4: Ich wollte nach Köln fahren und erfahren habe ich es, wie es am Bahnhof stand, wie dann der Zug auf Gleis 2 eingefahren ist und wir nicht auf Gleis 2 durften. Und dann hieß es, jetzt müssen wir alle gehen.
1: Ja, da war schon ein bisschen Chaos vor dem Hauptbahnhof. Viele haben da auf ihren Smartphones rumgetippt und gesucht und geschaut, was ist denn da los. Die Infos von der Deutschen Bahn, die kamen da nicht wirklich bei den Reisenden an.
5: Ich würde gerne nach München fahren und stehe seit 7 Uhr hier. Habe heute Morgen schon um 5 Uhr gehört, dass da irgendein Anschlag war oder Explosion, keine Ahnung. Und jetzt auf der Deutschen Bahn steht ganz normal, dass die Züge normal fahren. Die Polizei hat das gemeldet der Deutschen Bahn, aber die Deutsche Bahn ist nicht in der Lage, das einzupflegen in die App.
0: Oje, kann ich auf jeden Fall verstehen. Ist ziemlich blöd, wenn man am Bahnhof strandet. Aber der Bahn kann mir ja diesmal tatsächlich mal nicht die Schuld geben. Die Infos kamen ja an alle eher so,

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0: So geht's durch den Vormittag am Donnerstag mit Radio Augsburg. Gleich ist es halb und wie immer kommen da die Lokalnachrichten, heute von Roland Stingel.
1: Der Landkreis Augsburg hat immer mehr mit Einbürgerungs- und Ausländerangelegenheiten zu tun. Jetzt soll da die künstliche Intelligenz ein bisschen mithelfen. Dazu gleich mehr bei uns in den Nachrichten um halb.

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1: Ich bin Roland Stingel. Die Bahnstrecke zwischen Augsburg und Ulm muss heute wegen der Entschärfung einer Fliegerbombe kurzzeitig gesperrt werden. Wie lange die Sperrung dauert, hängt vom Verlauf der Entschärfung ab. Im Fuhlerried am östlichen Stadtrand von Ulm wurde eine 126 Kilogramm schwere Fliegerbombe aus dem Zweiten Weltkrieg gefunden. Rund um den Fundort wird eine 500 Meter große Sperr- und Evakuierungszone eingerichtet. Ab ca. 14 Uhr soll die Bombe entschärft werden. Gegen 16 Uhr sollen die Maßnahmen beendet sein. Im Landkreis Augsburg soll künstliche Intelligenz künftig bei der Bearbeitung von Einbürgerungs- und Ausländerangelegenheiten helfen. Ein Pilotprojekt startet noch in diesem Monat und soll vor allem zeitaufwendige Routineaufgaben übernehmen. Dadurch könnten die Mitarbeitenden im Schnitt rund 5 Stunden pro Woche gewinnen. Hintergrund ist der massive Anstieg der Einbürgerungsanträge. Rund 2500 Fälle warten derzeit auf Bearbeitung. Die durchschnittliche Bearbeitungszeit liegt bei etwa 2,5 Jahre. Bis Jahresende soll getestet werden, ob die KI tatsächlich für Entlastung sorgt. In Augsburg sind am Dienstagabend rund 50 Jugendliche in der Fuggerstraße aneinander geraten. Ein 20-Jähriger wurde dabei mit einer Glasflasche am Fuß und am Hinterkopf verletzt und musste ins Krankenhaus. Die bislang unbekannten Täter flüchteten vor dem Eintreffen der Polizei. Die Polizei ermittelt jetzt wegen gefährlicher Körperverletzung und bittet um Hinweise. 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
2: Und das Wetter ist schnell gemacht. Sonne-Wolken-Mix gibt's auch heute wieder bei den üblichen 24 Grad maximal. Das sind wir ja schon gewohnt von der Woche. In der Nacht fallen die Temperaturen wieder bis auf 15 Grad knapp. Und auch in der Nacht bleibt's trocken. Der Himmel ist teils klar, teils bewölkt. Morgen am Freitag, da wird's ein bisschen heißer. Bis auf 30 Grad steigen da die Temperaturen und die Sonne scheint satt vom Himmel. Und dann kommt das Wochenende. Tendenziell Sonne-Wolken-Mix. Samstagvormittag kann's aber auch wieder ein bisschen regnen.
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3: 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Geblitzt wird gerade in Königsbrunn in der Bayernstraße und auf der B2-Höhe Allmannshofen. Fehlt noch was? Staus und Blitzer könnt ihr uns gerne per WhatsApp zuschicken an die 0821 50 242 26. 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
2: Es gibt nichts, was die Menschen nicht klauen. Zum Beispiel einen Olivenbaum in Pfersee. Ich bin Veronika Götz, gleich mehr.

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0: Auradione mit, ich hab's vergessen, Song for Sophie? Nein, I Will Love You Mondays. Auch schon lange her. Wir schauen bei Radio Augsburg hier mal nach Pfersee.
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0: Es klingt zunächst nach einem Fall für den Gartenbauverein. Doch in Pfersee ermittelt die Polizei wegen eines etwas ungewöhnlichen Diebstahls in der Körnerstraße. Da stand ein etwa 2 Meter großer Olivenbaum in einem großen Topf. Am Samstagabend war er noch da, am Sonntagvormittag dann nicht mehr. Der Baum war verschwunden. Unbekannte hatten ihn offenbar zwischen Samstagabend und Sonntagvormittag aus einer Hofeinfahrt in Pfersee gestohlen. Zurück blieb nichts, kein Baum, kein Täter und jede Menge Fragen. Wer hat den etwa 2 Meter großen Olivenbaum abtransportiert? Wer hat in der fraglichen Zeit etwas Verdächtiges beobachtet? Und vor allem, wo ist der Olivenbaum jetzt? Klar ist, ganz billig war die Beute nicht. Die Olivenbäume dieser Größe kosten mindestens 600 Euro. Die Polizei bittet um Hinweise.
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1: Ich bin Roland Stingel. Im Landkreis Augsburg soll künstliche Intelligenz künftig bei der Bearbeitung von Einbürgerungs- und Ausländerangelegenheiten helfen. Ein Pilotprojekt startet noch in diesem Monat und soll vor allem zeitaufwendige Routineaufgaben übernehmen. In Aichach laufen die Vorbereitungen für die mittelalterlichen Markttage. Die finden vom 11. bis zum 13. September statt. Ab sofort gibt es die Eintrittsbuttons zu kaufen. Und damit zu weiteren Meldungen aus Bayern, Deutschland und der Welt.
2: Ich bin Moritz Einzel. Auszubildende mit Tarifvertrag verdienen deutlich mehr. Das zeigt eine Studie der Hans-Böckler-Stiftung. Im ersten Lehrjahr liegt die Vergütung in 20 untersuchten Branchen rund 440 Euro über dem gesetzlichen Mindestlohn für Azubis. Im vierten Jahr bekommen Tarif-Azubis im Schnitt gut 1.450 Euro pro Monat. In München sind in der Nacht zwei Brandsätze auf die Baustelle eines Unternehmens geworfen worden, das im Bereich Sicherheitstechnik für Behörden und das Militär tätig ist. Es handelt sich um Rode und Schwarz. Sebastian Will berichtet.
3: Ein Zeuge hatte gegen Mitternacht die Polizei alarmiert, weil aus einem Auto Brandsätze geworfen worden sind. Einer davon hat im Bereich von Baucontainern gezündet. Einen weiteren haben Spezialkräfte unschädlich gemacht. Wenig später wurden in der Nähe eine 28-jährige Frau und ein 38-jähriger Mann aus Bulgarien festgenommen.
2: Jedes fünfte Kind erlebt offenbar sexuellen Missbrauch im Internet. Das zeigt eine weltweite UNICEF-Studie. Mehr als 15 Millionen Kinder und Jugendliche zwischen 12 und 17 Jahren sind demnach innerhalb eines Jahres ungewollt sexuellen Inhalten ausgesetzt gewesen, etwa durch Bilder. Deutschland gehörte nicht zu den untersuchten Ländern. Bahnreisende zwischen Nürnberg und Bayreuth können ab dem 14. September wieder komplett mit dem Zug fahren. Die Deutsche Bahn hat mitgeteilt, dass die Strecke durchs Pegnitztal zum Schuljahresstart wieder komplett befahrbar ist. Vor rund einem Jahr waren dort 18 Brücken zwischen Hersbruck und Pegnitz als beschädigt aufgefallen. Die Strecke musste gesperrt werden, es fuhren Busse. Überraschung bei den US Open. Bei dem Tennis-Grand-Slam-Turnier hat sich die deutsche Tatjana Maria gegen die Lettin Jelena Ostapenko durchgesetzt. Die 39-Jährige steht damit in Runde 2. Ausgeschieden in Runde 1 ist dagegen Daniel Altmaier. Einer der Favoriten auf den Sieg des Turniers ist Deutschlands bester Tennisspieler Alexander Zverev. Er ist heute gefordert.
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4: Ja, und es gibt wieder diesen Sonne-Wolken-Mix, den wir schon von den letzten Tagen kennen. Maximal 24 Grad hat es heute, es bleibt trocken. In der Nacht bleibt es auch trocken. In der Nacht ist der Himmel ebenfalls teils klar, teils bewölkt. Und die Temperaturen, die fallen auf 15 Grad. Morgen am Freitag, da wird es ein bisschen heißer. Bis 30 Grad steigt da das Thermometer und die Sonne scheint. Das Wochenende wird dann wieder so ein Sonne-Wolken-Mix. Samstagvormittag kann es regnen.
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5: 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Geblitzt wird gerade in Augsburg-Klinkerberg und in Augsburg in der Lechhauser Straße. Fehlt noch was? Staus und Blitzer könnt ihr uns gerne per WhatsApp zuschicken an die 0821 50 242 26. Alle Blitzer findet ihr auf radioaugsburg.de.
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4: Ja, wir haben es gerade gehört, es wird noch mal heiß morgen, aber die große Hitzewelle ist ja vorbei. Boah, diese Hitzewelle im Sommer, das war ja nicht ganz ohne. Was hat die für Konsequenzen in unserer Region und wie werden vor allem auch die künftigen Monate bei uns? Wir haben noch mal mit einem Wetterexperten gesprochen. Ich bin Veronika Götz und gleich mehr dazu.

0: relaxed durch den Vormittag mit Radio Augsburg. Eine Hitzewelle nach der anderen hat uns ja in diesem Sommer überrollt. Im Moment ist es sehr angenehm, aber im Sommer, das war ja nicht mehr feierlich. In den Gärten in Augsburg und der Region war das Gras braun und knusprig. So trocken war alles. Es war gefühlt ein Sommer der Rekorde. So heiß wie nie. Und doch hat der Sommer in Augsburg den langjährigen Hitzerekord nicht geknackt, sagt Guido Kugelmann, Meteorologe vom Deutschen Wetterdienst in München.
1: Wir hatten am 27. Juni eine Höchsttemperatur von 36,8 Grad gemessen. Da waren wir dann noch 1983 am 27. Juli noch höher mit 37,1 Grad. Aber was jetzt so die Mitteltemperatur angeht, also die Monate von Juni bis August, da haben wir jetzt 22,3 Grad Celsius gehabt. Und so warm war es jetzt dann an der Wetterstation Augsburg noch nicht gewesen. Zum Vergleich, der zweitwärmste Sommer war 2003 mit 20,0 Grad Celsius.
0: Wir hätten mal in meiner Wohnung die Temperatur messen müssen. Ich hatte 37 Grad allein am Bett. Also dann doch ein Sommer der Rekorde. Irgendwie, auch wenn der absolut heißeste Tag eben 1983 war. Wir müssen uns auf weitere solche Hitzesommer einstellen, sagt Kugelmann.
1: Also die Klimaprognosen gehen ja davon aus, dass wir weiterhin steigende Temperaturen im Mittel haben werden. Das bedeutet, dass wir natürlich dann auch Hitzewellen dann auch dann öfters dann haben werden.
0: Schuld daran ist, und daran gibt es wohl keinen Zweifel für den Experten, der menschengemachte Klimawandel.
1: Da gibt es dann schon Ausarbeitungen, zum Beispiel jetzt zur Hitzewelle Ende Juni, wo es dann halt dann schon in diesen Attributionsstudien dann gesagt wird, ein solcher Sommer wäre jetzt ohne menschengemachten Klimawandel dann auch nicht möglich gewesen, solche hohen Temperaturen zu erreichen.
0: Wie schaut's jetzt aber mit den kommenden Jahreszeiten aus? Es gibt da eine Bauernregel, die besagt, fängt der August mit Hitze an, bleibt auch lang die Schlittenbahn.
1: Eine normale Wettervorhersage geht bis 3 Tage und je nach Wetterlage kann man noch bis zu 10 Tagen noch eine Tendenz dann ausmachen. Aber jetzt darüber hinaus gibt es jetzt keine richtigen guten Vorhersagen. Der Deutsche Wetterdienst bietet halt Klimavorhersagen an und da schaut es jetzt erst einmal für den Herbst, also jetzt so für die Monate September bis November, denn so aus, dass wir schon im Mittel eine höhere Temperatur erwarten im Vergleich zum vieljährigen Mittel. Aber beim Niederschlag, da gibt es da keine verlässlichen Aussagen.
0: Also, wie der Winter wird, steht noch in den Sternen oder besser gesagt in den Wolken. In den kommenden Tagen bleibt es jedenfalls noch sommerlich. Am Wochenende kriegen wir ja wieder Temperaturen um 30 Grad. Der Altweibersommer hat, heiße Frauen, kann man sagen.
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0: und wir sind wieder 1999 in einer Disco. Gleich ist es halb. Radio Augsburg wie immer dann mit den Lokalnachrichten. Die kommen heute von Roland Stingel.
1: Der Landkreis Augsburg hat immer mehr mit Einbürgerungs- und Ausländerangelegenheiten zu tun. Jetzt soll da die künstliche Intelligenz ein bisschen mithelfen. Dazu gleich mehr bei uns in den Nachrichten um halb.

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1: Ich bin Roland Stingel. Die Bahnstrecke zwischen Augsburg und Ulm muss heute wegen der Entschärfung einer Fliegerbombe kurzzeitig gesperrt werden. Wie lange die Sperrung dauert, hängt vom Verlauf der Entschärfung ab. Im Fuhlerried am östlichen Stadtrand von Ulm wurde eine 126 Kilogramm schwere Fliegerbombe aus dem Zweiten Weltkrieg gefunden. Rund um den Fundort wird eine 500 Meter große Sperr- und Evakuierungszone eingerichtet. Ab ca. 14 Uhr soll die Bombe entschärft werden. Gegen 16 Uhr sollen die Maßnahmen beendet sein. Im Landkreis Augsburg soll künstliche Intelligenz künftig bei der Bearbeitung von Einbürgerungs- und Ausländerangelegenheiten helfen. Ein Pilotprojekt startet noch in diesem Monat und soll vor allem zeitaufwendige Routineaufgaben übernehmen. Dadurch könnten die Mitarbeitenden im Schnitt rund 5 Stunden pro Woche gewinnen. Hintergrund ist der massive Anstieg der Einbürgerungsanträge. Rund 2500 Fälle warten derzeit auf Bearbeitung. Die durchschnittliche Bearbeitungszeit liegt bei etwa 2,5 Jahre. Bis Jahresende soll getestet werden, ob die KI tatsächlich für Entlastung sorgt. In Augsburg sind am Dienstagabend rund 50 Jugendliche in der Fuggerstraße aneinander geraten. Ein 20-Jähriger wurde dabei mit einer Glasflasche am Fuß und am Hinterkopf verletzt und musste ins Krankenhaus. Die bislang unbekannten Täter flüchteten vor dem Eintreffen der Polizei. Die Polizei ermittelt jetzt wegen gefährlicher Körperverletzung und bittet um Hinweise. 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
2: Und heute gibt es einen Sonne-Wolken-Mix bis maximal 24 Grad und es bleibt trocken. Morgen, da wird's heißer, da gehen die Temperaturen hoch bis auf 30 Grad und am Wochenende haben wir dann wieder den Sonne-Wolken-Mix bei 24, 25 Grad. Heute Nacht, da fallen die Temperaturen auch so wieder auf diese 12, 13, 14 Grad, die wir auch schon aus den letzten Nächten gewohnt sind. Auch heute Nacht bleibt's trocken.
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3: 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Geblitzt wird gerade in Augsburg-Klinkerberg und in Augsburg in der Lechhauser Straße. Fehlt noch was? Staus und Blitzer könnt ihr uns gerne per WhatsApp zuschicken. An die 0821 50 242 26. 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
2: Ich bin Veronika Götz und wir schauen gleich auf die gute Nachricht des Tages. Die kommt vom Augsburger Stadtmarkt. Bis gleich.

0: Radio Augsburg mit guter Musik und mit guten Nachrichten vom Augsburger Stadtmarkt. Die Sanierung geht weiter und es wird schöner. Die Marktgaststätte bekommt nämlich eine neue Terrasse. Außerdem werden weitere Bodenflächen rund um den Bauernmarkt erneuert. Und wenn alles nach Plan läuft, dann sind die Arbeiten Ende Oktober abgeschlossen.
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1: Ich bin Roland Stingel. Nach der Explosion in der Augsburger Bahnhofstraße ermittelt weiterhin die Kriminalpolizei. Nach wie vor ist unklar, wer hinter der Explosion steckt. Bei dem Vorfall wurden eine 17-Jährige und ein 18-Jähriger leicht verletzt. Mehrere Gebäude, darunter die Fassaden von Geschäften und einer Bank, wurden beschädigt. In Augsburg sind am Dienstagabend rund 50 Jugendliche in der Fuggerstraße aneinander geraten. Ein 20-Jähriger wurde dabei mit einer Glasflasche am Fuß und am Hinterkopf verletzt und musste ins Krankenhaus. Die Polizei ermittelt. Und damit zu weiteren Meldungen aus Bayern, Deutschland und der Welt.
2: Ich bin Moritz Einzel. Das IFO-Institut hat seine Konjunkturprognose für die Aussichten der deutschen Wirtschaft überraschend stark erhöht. Die Ökonomen erwarten nun für dieses Jahr ein Wachstum des Bruttoinlandsprodukts von 1,4%, 0,6 Prozentpunkte mehr als bisher. Lichtblicke zeigten sich vor allem in der krisengeplagten Industrie, hieß es. Das sogenannte Rauschtrinken ist bei jungen Männern weiterhin angesagt. Fast die Hälfte von ihnen neigt zumindest zeitweise zu exzessivem Alkoholkonsum. Das zeigt eine repräsentative Befragung im Auftrag des Bundesinstituts für öffentliche Gesundheit. Demnach haben sich 2025 knapp 46% der Männer zwischen 18 und 25 Jahren mal einen Rausch angetrunken. In der Nacht ist die Baustelle eines Münchner Technologieunternehmens angegriffen worden. Es wurden Brandsätze geworfen. Betroffen ist die Firma Rode und Schwarz, die unter anderem in den Bereichen Sicherheitstechnik und Kommunikation für Behörden und das Militär tätig ist. Eine 28-jährige Frau und ein 38-jähriger Mann aus Bulgarien wurden als Verdächtige festgenommen. Nach dem Fund einer Sprengstoffdrohne auf dem Flughafen Leipzig-Halle hat die Bundesregierung Sanktionen angekündigt. Als Reaktion darauf schließt Russland das Goethe-Institut in Moskau sowie weitere Standorte. Das kündigte Außenminister Lavrov an. Aus Moskau Ulf Mauder.
3: Die Schließung des Goethe-Instituts ist nur eine der von Russland angedrohten Gegenreaktionen auf Deutschlands Sanktionen. Es folgen weitere Schritte. Die Führung hier in Russland bestreitet weiter, etwas mit dem Drohnenfund auf dem Flughafen Leipzig-Halle zu tun zu haben. Es gebe keine Beweise, sagte Kreml-Sprecher Peskow. Er war vielmehr Bundeskanzler Merz vor, mit antirussischer Politik punkten zu wollen.
2: Vor der Eröffnung der Technikmesse IFA in Berlin morgen stehen heute auf dem Messegelände die letzten Handgriffe an. Einige Trends wurden schon bekannt, so gibt es etwa Backöfen mit Gesichtserkennung, Geschirrspüler wurden mit Kameras ausgerüstet und es gibt zahlreiche Haushaltsroboter, die die Hausarbeit vereinfachen sollen.
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4: Ein Sonne-Wolken-Mix begleitet uns auch durch den Nachmittag in Augsburg und der Region. Maximal 24 Grad. Es bleibt trocken, genauso in der Nacht. Und morgen der Freitag, der wird heiß. Bis auf 30 Grad steigen da die Temperaturen. Das Wochenende, das wird dann wieder so wie heute. Am Samstagvormittag kann es regnen.
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5: 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Geblitzt wird gerade in Augsburg in der Stettenstraße und in Augsburg-Klinkerberg. Fehlt noch was? Staus und Blitzer könnt ihr uns gerne per WhatsApp zuschicken an die 0821 50 242 26. 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

0: Musik für euren Donnerstag und vielleicht auch schon ein bisschen die Einstimmung fürs Wochenende. Am Donnerstag fängt ja so ein bisschen das Wochenende schon an.
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0: Also das Wichtigste, Plärrer, all day long and all nights long. Immer ab 14 Uhr bzw. am Wochenende sogar ab 12.30 Uhr gibt es Festbetrieb und am Abend Remi-Demi in den Zelten. Außerdem, heute Abend wird gewerkelt in der Augsburger Altstadt. Die Kunstbude am Milchberg lädt zu einem offenen Atelierabend ab 19 Uhr ein. Jeden Donnerstag steht ein Handwerk im Mittelpunkt und es wird ausprobiert, gedruckt, gewerkelt und Platz für Kreatives geschaffen. Kreativ werden kann man heute auch noch in der Stadtteilbücherei Hauenstetten. Ab 15 Uhr heißt es Bibliotheco Upcycling, was man aus alten Büchern alles so herstellen kann. Freier Eintritt, einfach vorbeikommen. Wer morgen früh nicht arbeiten muss, kann zum Weißwurstessen in Wörleschwang ab 9 Uhr im Kulturstadel. Auf dem Plärrer gibt's außerdem morgen Abend wieder das Musikfeuerwerk. 9:45 geht's los, romantische Stimmung, das Wetter soll passen. Und After-Plärrer-Partys gibt's immer anschließend im Filion-Café gegenüber vom Binswanger Zelt und im Kesselhaus. Außerdem in der Rockfabrik ab 22 Uhr die Friday Summer Lounge, Open Air auf der Terrasse mit Musik und Drinks. Am Samstag um 10 gibt's im Märchenzelt hinter dem Abraxas ein Kräutermärchen für Kinder. Dabei wird die Geschichte nicht nur angehört, sondern auch geschmeckt. Und auf dem Königsplatz gibt's am Samstagnachmittag die Möglichkeit, Swing und Street Dance zu lernen. Einfach vorbeikommen und mitmachen. Am Sonntag um 10 gibt's eine Wanderung durch den Sieben-Tischwald von der Stadt Augsburg. Da werden versteckte Gutshöfe, Bäder und Fabriken im Sieben-Tischwald aufgestöbert, schön mythisch. Ab 12 Uhr ist am Sonntag außerdem Flohmarkt auf dem Sonnendeck in Augsburg in der Ludwigstraße beim Staatstheater.
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Ihr hört Radio Augsburg heute am Donnerstag und in Gerstetshausen, genauer gesagt bei Margretshausen, hat es gestern gebrannt. Da ist ein Holzlager abgebrannt. Mehr dazu bei uns gleich in den Nachrichten um 13:30.

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1: Ich bin Roland Stingel. Bei einem Brand in Gessertshausen-Margretshausen ist ein Schaden von rund 100.000 Euro entstanden. Laut Polizei ist gestern am Vormittag ein Holzlager in Brand geraten. Die Flammen griffen im weiteren Verlauf auf ein Wohnhaus und eine benachbarte Garage über. Die Brandursache ist noch unklar, die Kripo ermittelt. Auf der Bahnstrecke Augsburg-Ulm muss heute Nachmittag mit Behinderungen gerechnet werden. Grund hierfür ist eine Entschärfung einer Fliegerbombe in Neu-Ulm. Die 126 Kilogramm schwere Fliegerbombe aus dem Zweiten Weltkrieg wurde im Pfuhler Ried am östlichen Stadtrand entdeckt. Die Entschärfung der Bombe ist für 14 Uhr geplant und die Maßnahmen sollen gegen 16 Uhr abgeschlossen sein. In Augsburg-Oberhausen hat eine 68-Jährige am Dienstag einen Betrugsversuch durch zwei falsche Polizeibeamte erkannt. Die Täter riefen gegen 12.30 Uhr an und fragten nach Wertgegenständen. Die Frau durchschaute die Masche und verständigte die echte Polizei. Ein Vermögensschaden entstand nicht. Die Polizei ermittelt jetzt wegen Betrug. 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
2: Der Nachmittag in Augsburg, der bietet wieder den Sonne-Wolken-Mix bei maximal 24 Grad, den wir schon von der ganzen Woche her kennen. In der Nacht, da fallen die Temperaturen bis auf 13, 14 Grad. Auch in der Nacht ist der Himmel teils klar, teils bewölkt und es bleibt auch in der Nacht trocken. Morgen am Freitag, da wird es ein bisschen heißer. Bis auf 30 Grad steigen da die Temperaturen. Und das Wochenende, das wird wieder ein Sonne-Wolken-Mix bei um die 25 Grad. Samstagvormittag kann es ein bisschen regnen.
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3: 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Geblitzt wird gerade in Augsburg in der Stettenstraße und in Augsburg-Klinkerberg. Fehlt noch was? Staus und Blitzer könnt ihr uns gerne per WhatsApp zuschicken an die 0821 50 242 26. Alle Blitzer findet ihr auf radioaugsburg.de.
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1: Ich bin Roland Stingel. Im Landkreis Augsburg soll künstliche Intelligenz künftig bei der Bearbeitung von Einbürgerungs- und Ausländerangelegenheiten helfen. Ein Pilotprojekt startet noch in diesem Monat und soll vor allem zeitaufwendige Routineaufgaben übernehmen. In Aichach laufen die Vorbereitungen für die mittelalterlichen Markttage. Die finden vom 11. bis zum 13. September statt. Ab sofort gibt es die Eintrittsbuttons zu kaufen. Und damit zu weiteren Meldungen aus Bayern, Deutschland und der Welt.
2: Ich bin Moritz Einzel. Immer mehr Menschen hierzulande entscheiden sich für ein Elektroauto. Im August sind fast 69.000 reine Elektroautos neu zugelassen worden, gut 75% mehr als im Vorjahresmonat, teilte das Kraftfahrtbundesamt mit. Damit macht der Anteil der E-Autos fast ein Drittel aller Neuzulassungen aus. Als Gründe gelten die E-Auto-Prämie des Bundes und die hohen Spritpreise, die viele zum Umstieg bewegen. Nach dem Wiederaufflammen des Iran-Kriegs hat der Preis für Superbenzin der Sorte E10 einen Höchststand erreicht. Der Preis für einen Liter stieg gestern im bundesweiten Tagesdurchschnitt auf 2,21 Euro und übertraf damit den bisherigen Rekord aus dem März 2022, wie der ADAC mitteilte. Inflationsbereinigt waren die Spritpreise allerdings im Jahr 2012 höher als derzeit. Das IFO-Institut erwartet für dieses Jahr ein Wachstum von 1,4% in Deutschland. Damit haben die Konjunkturforscher ihre Prognose deutlich erhöht. Auch für das kommende Jahr ist das Institut optimistischer. Janina Singer berichtet.
3: Für 2027 erwarten die Konjunkturforscher ein Wachstum von 1,2%, für 2028 von 0,8%. Der Grund für den Optimismus laut IFO-Institut: deutliche Impulse aus dem Ausland und die Mehrausgaben für Infrastruktur, Klima und Verteidigung.
2: Fast jeder zweite junge Mann in Deutschland trinkt sich regelmäßig einen Rausch an. Das zeigt eine Befragung im Auftrag des Bundesinstituts für öffentliche Gesundheit. Fast 46% der 18- bis 25-jährigen Männer haben im vergangenen Jahr exzessiv Alkohol getrunken. Bei jungen Frauen waren es 26%, weniger als noch 2023. In Abensberg beginnt heute der Gillermoos, Deutschlands ältester Jahrmarkt. 5 Tage lang feiern die Niederbayern in mehreren Bierzelten, viele nehmen dafür extra Urlaub. Auch die Verkaufsduld ist beliebt. Höhepunkt ist der politische Gillermoos am Montag. Dann schicken die Parteien gleichzeitig ihre Prominenz in verschiedene Zelte ans Rednerpult.
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4: Ein Sonne-Wolken-Mix begleitet uns auch durch den Nachmittag in Augsburg und der Region. Maximal 24 Grad. Es bleibt trocken, genauso in der Nacht. Und morgen der Freitag, der wird heiß. Bis auf 30 Grad steigen da die Temperaturen. Das Wochenende, das wird dann wieder so wie heute. Am Samstagvormittag kann es regnen.
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5: 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Geblitzt wird gerade in Königsbrunn in der Bayernstraße und auf der B2 Höhe Allmannshofen. Fehlt noch was? Staus und Blitzer könnt ihr uns gerne per WhatsApp zuschicken an die 0821 50 242 26. Alle Blitzer findet ihr auf radioaugsburg.de.
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Ihr hört Radio Augsburg heute am Donnerstag und in Gesterzhausen, genauer gesagt bei Margretshausen, hat es gestern gebrannt. Da ist ein Holzlager abgebrannt. Mehr dazu bei uns gleich in den Nachrichten um 12:30.

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1: Ich bin Roland Stingel. Bei einem Brand in Gessertshausen-Margretshausen ist ein Schaden von rund 100.000 Euro entstanden. Laut Polizei ist gestern am Vormittag ein Holzlager in Brand geraten. Die Flammen griffen im weiteren Verlauf auf ein Wohnhaus und eine benachbarte Garage über. Die Brandursache ist noch unklar, die Kripo ermittelt. Auf der Bahnstrecke Augsburg-Ulm muss heute Nachmittag mit Behinderungen gerechnet werden. Grund hierfür ist eine Entschärfung einer Fliegerbombe in Neu-Ulm. Die 126 Kilogramm schwere Fliegerbombe aus dem Zweiten Weltkrieg wurde im Fuhler Ried am östlichen Stadtrand entdeckt. Die Entschärfung der Bombe ist für 14 Uhr geplant und die Maßnahmen sollen gegen 16 Uhr abgeschlossen sein. In Augsburg-Oberhausen hat eine 68-Jährige am Dienstag einen Betrugsversuch durch zwei falsche Polizeibeamte erkannt. Die Täter riefen gegen 12.30 Uhr an und fragten nach Wertgegenständen. Die Frau durchschaute die Masche und verständigte die echte Polizei. Ein Vermögensschaden entstand nicht. Die Polizei ermittelt jetzt wegen Betrug. 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
2: Der Nachmittag in Augsburg, der bietet wieder den Sonne-Wolken-Mix bei maximal 24 Grad, den wir schon von der ganzen Woche her kennen. In der Nacht, da fallen die Temperaturen bis auf 13, 14 Grad. Auch in der Nacht ist der Himmel teils klar, teils bewölkt und es bleibt auch in der Nacht trocken. Morgen am Freitag, da wird es ein bisschen heißer. Bis auf 30 Grad steigen da die Temperaturen. Und das Wochenende, das wird wieder ein Sonne-Wolken-Mix bei um die 25 Grad. Samstagvormittag kann es ein bisschen regnen.
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3: 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Geblitzt wird gerade in Königsbrunn in der Bayernstraße und auf der B2-Höhe Allmannshofen. Fehlt noch was? Staus und Blitzer könnt ihr uns gerne per WhatsApp zuschicken an die 0821 50 242 26. Alle Blitzer findet ihr auf radioaugsburg.de.
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1: Ich bin Veronika Götz. Der Abriss des Kongressparkhauses im Wittelsbacher Park in Augsburg wird derzeit doch fortgesetzt. Eigentlich sollten die Abbrucharbeiten erst Mitte September weitergehen. Allerdings geht der Abriss nicht schnell, da die Heizung des angrenzenden Hotelturms von den Abbrucharbeiten betroffen ist und der Turm extra kurz ans Fernwärmenetz angeschlossen werden muss. Hat der Betreiber des geplanten Windparks rund um den Wallfahrtsort Maria Vesperbild die Auswirkungen verharmlost? Eine neue Studie des Bayerischen Landesamts für Denkmalpflege bestätigt das. Das fordert nun, dass Flächen, die als besonders störend für das Landschaftsbild um Maria Vesperbild aus den Windkraftplanungen wieder gestrichen werden. Und damit zu mehr Nachrichten aus Bayern, Deutschland und der Welt.
2: Ich bin Moritz Einzel. Das IFO-Institut hat seine Konjunkturprognose für die Aussichten der deutschen Wirtschaft überraschend stark erhöht. Die Ökonomen erwarten nun für dieses Jahr ein Wachstum des Bruttoinlandsprodukts von 1,4%, 0,6 Prozentpunkte mehr als bisher. Lichtblicke zeigten sich vor allem in der krisengeplagten Industrie, hieß es. Kehrseite der Medaille ist ein rascher Anstieg der Staatsverschuldung. Nach einem mutmaßlichen Brandanschlag in München ermittelt das Landeskriminalamt. Die Attacke mit Brandsätzen auf eine Baustelle vor der Zentrale des Rüstungs- und Technologiekonzerns Rohde & Schwarz könnte politisch motiviert gewesen sein. Bayerns Innenminister Herrmann.
3: Insgesamt zeigt dieses Ereignis, dass wir, wie schon an anderen Orten in Deutschland in den letzten Tagen, nun ein verstärktes Risiko von Anschlägen haben auf unsere eigene Infrastruktur, aber eben auch ganz offensichtlich im Zusammenhang mit Rüstungsunternehmen in unserem Land.
2: In der Nacht waren aus einem Auto heraus Brandsätze geworfen worden. Zwei Verdächtige aus Bulgarien wurden festgenommen. Außenminister Wadefuhl bedauert die angekündigte Schließung der Goethe-Institute in Russland. Moskau reagiert damit auf deutsche Sanktionen. Deutschland macht Russland für einen geplanten Drohnenanschlag auf den Flughafen Halle-Leipzig verantwortlich. Das Goethe-Institut leistet laut Wadefuhl wichtige Kulturarbeit zwischen beiden Ländern. Jedes fünfte Kind erlebt offenbar sexuellen Missbrauch im Internet. Das zeigt eine weltweite UNICEF-Studie. Mehr als 15 Millionen Kinder und Jugendliche zwischen 12 und 17 Jahren sind demnach innerhalb eines Jahres ungewollt sexuellen Inhalten ausgesetzt gewesen, etwa durch Bilder. Deutschland gehörte nicht zu den untersuchten Ländern. Bahnreisende zwischen Nürnberg und Bayreuth können ab dem 14. September wieder komplett mit dem Zug fahren. Die Deutsche Bahn hat mitgeteilt, dass die Strecke durchs Pegnitztal zum Schuljahresstart wieder komplett befahrbar ist. Vor rund einem Jahr waren dort 18 Brücken zwischen Hersbruck und Pegnitz als beschädigt aufgefallen. Die Strecke musste gesperrt werden. Es fuhren Busse.
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1: Ein Sonne-Wolken-Mix begleitet uns auch durch den Nachmittag in Augsburg und der Region. Maximal 24 Grad. Es bleibt trocken, genauso in der Nacht. Und morgen, der Freitag, der wird heiß. Bis auf 30 Grad steigen da die Temperaturen. Das Wochenende, das wird dann wieder so wie heute. Am Samstagvormittag kann es regnen.
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4: 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Geblitzt wird gerade in Augsburg, Zirbelpassage und in Bobingen in der Mickhauser Straße. Fehlt noch was? Staus und Blitzer könnt ihr uns gerne per WhatsApp zuschicken an die 0821 50 242 26. Alle Blitzer findet ihr auf radioaugsburg.de.
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Am Donnerstagnachmittag gibt es einen Zusammenhang zwischen der gestrigen Explosion an einem türkischen Juweliergeschäft in der Augsburger Bahnhofstraße und den Schüssen auf ein Billardcafé in der Augsburger Innenstadt im Juli. Das LKA prüft derzeit einen Zusammenhang. Außerdem gehen die Abbrucharbeiten an der Parkhausruine im Kongress am Park nun doch weiter. Diese und andere Nachrichten gleich bei mir hier um halb.

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1: Ich bin Veronika Götz. Gibt es einen Zusammenhang zwischen der gestrigen Explosion an einem türkischen Juweliergeschäft in der Augsburger Bahnhofstraße und Schüssen auf ein Billardcafé in der Augsburger Innenstadt im Juli? Medienberichten zufolge prüft das Landeskriminalamt, das jetzt die Ermittlungen rund um die gestrige Explosion übernommen hat, derzeit einen Zusammenhang. Das Landeskriminalamt übernimmt gewöhnlich Ermittlungen rund um organisierte Kriminalität oder Terrorattacken. Der Abriss des Kongressparkhauses im Wittelsbacher Park in Augsburg wird derzeit doch fortgesetzt. Eigentlich sollten die Abbrucharbeiten erst Mitte September weitergehen. Mehrheitseigentümer Bernhard Spielberger ist froh. Allerdings geht der Abriss nicht schnell, da die Heizung des angrenzenden Hotelturms von den Abbrucharbeiten betroffen ist und der Hotelturm extra kurz ans Fernwärmenetz angeschlossen werden muss. Bis Ende des Jahres sollen die Abrissarbeiten fertig sein. Jahrelang hatten sich die Eigentümer des halbfertigen Parkhauses über die Nutzung, den Bau, den Weiterbau bzw. den Abriss gestritten. Noch ist auch nicht klar, was statt des Parkhauses gebaut wird. In Augsburg-Oberhausen hat eine 68-Jährige am Dienstag einen Betrugsversuch durch zwei falsche Polizeibeamte erkannt. Die Täter riefen gegen 12.30 Uhr an und fragten nach Wertgegenständen. Die Frau durchschaute die Masche und verständigte die Polizei. Ein Vermögensschaden entstand nicht. Die Polizei ermittelt jetzt wegen Betrugs. 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Der Nachmittag in Augsburg, der bietet wieder den Sonne-Wolken-Mix bei maximal 24 Grad, den wir schon von der ganzen Woche her kennen. In der Nacht, da fallen die Temperaturen bis auf 13, 14 Grad. Auch in der Nacht ist der Himmel teils klar, teils bewölkt und es bleibt auch in der Nacht trocken. Morgen am Freitag, da wird es ein bisschen heißer. Bis auf 30 Grad steigen da die Temperaturen. Und das Wochenende, das wird wieder ein Sonne-Wolken-Mix bei um die 25 Grad. Samstagvormittag kann es ein bisschen regnen.
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2: 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Geblitzt wird gerade in Augsburg, Zirbelpassage und in Bobingen in der Mickhauser Straße. Fehlt noch was? Staus und Blitzer könnt ihr uns gerne per WhatsApp zuschicken an die 0821 50 242 26. Alle Blitzer findet ihr auf radioaugsburg.de.
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1: Ich bin Veronika Götz. Gibt es einen Zusammenhang zwischen der gestrigen Explosion an einem türkischen Juweliergeschäft in der Augsburger Bahnhofstraße und Schüssen auf ein Billardcafé in der Augsburger Innenstadt im Juli? Das prüft das Landeskriminalamt, das inzwischen die Ermittlungen übernommen hat. Der Sommer 2026 war ein Sommer der Rekorde. So heiß und so trocken war es in Augsburg und der Region noch nie. Auch wenn die bisherige Spitzentemperatur nicht geknackt wurde, so der Deutsche Wetterdienst. Und damit zu mehr Nachrichten aus Bayern, Deutschland und der Welt.
2: Ich bin Moritz Einzel. In München hat es einen Anschlagsversuch gegeben, offenbar auf das Rüstungsunternehmen Rohde & Schwarz. Es wurden in der Nacht Brandsätze auf die Baustelle vor der Zentrale geworfen. Ein Mann und eine Frau aus Bulgarien wurden als Tatverdächtige festgenommen, sagte Bayerns Innenminister Herrmann.
3: Diese werden gegenwärtig jetzt vernommen und es werden die Ermittlungen entsprechend durch das Landeskriminalamt in München geführt werden, weil aufgrund dieses Bezuges zu Rüstungs- und Sicherheitsfirmen in München, wir von einem auch politischen Hintergrund dieser Straftaten ausgehen.
2: Die Anschläge in letzter Zeit würden das Risiko für unsere Infrastruktur, aber auch die Rüstungsindustrie ganz deutlich zeigen, so Herrmann. Der zweimalige Kanu-Olympiasieger Ronald Raue wird neuer Staatsminister für Sport im Bundeskanzleramt. Kanzler Merz hat bekannt gegeben, dass der 44-Jährige der bisherigen Staatsministerin Schänderlein nachfolgt. Mit dieser Entscheidung ist der Kabinettsumbau infolge des Rücktritts von Jens Spahn als Unionsfraktionschef abgeschlossen. Noch ist die FDP in Sachsen-Anhalt an der Regierung beteiligt. Bei der Landtagswahl am Sonntag droht sie aber an der 5%-Hürde zu scheitern. Im Wahlkampf sind die Liberalen also im Überlebensmodus und machen mit besonderen Aktionen auf sich aufmerksam. In Eisleben hat die FDP an einer Tankstelle für eine Stunde den Spritpreis um 1 Euro pro Liter gesenkt. Es gab ein Verkehrschaos. Die Polizei bat die Parteivertreter nach einer halben Stunde darum, die Aktion zu beenden. Zwischen Nürnberg und Bayreuth fahren die Züge bald wieder durch. Wegen Schäden an einigen Brücken musste die Strecke vor einem Jahr gesperrt werden. Von da an mussten Bahnreisende zumindest für Teilstrecken in Busse umsteigen. Ab dem 14. September ist das vorbei. Besondere Ehre für Lionel Messi. In sämtlichen Spielklassen in Argentinien wird am kommenden Spieltag das Spiel nach 10 Minuten für 1 Minute Applaus unterbrochen. Damit soll Messis Karriere in der argentinischen Fußballnationalmannschaft gewürdigt werden. Messi hatte seinen Rücktritt aus der Albiceleste erklärt.
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1: Am Nachmittag, da ziehen immer mehr Wolken über den Augsburger Himmel. Es bleibt aber immer noch bis 24 Grad warm und trocken. In der Nacht, da ist der Himmel auch teils klar, teils bewölkt. Und in der Nacht fallen die Temperaturen bis auf 13 Grad. Morgen am Freitag wird's heiß, bis auf 30 Grad steigen die Temperaturen.
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4: 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Geblitzt wird gerade in Bobingen in der Mickhauser Straße und in Augsburg-Klinkerberg. Fehlt noch was? Staus und Blitzer könnt ihr uns gerne per WhatsApp zuschicken an die 0821 50 242 26. Alle Blitzer findet ihr auf radioaugsburg.de.
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0: Die Musik für euren Donnerstag und vielleicht auch schon ein bisschen die Einstimmung fürs Wochenende. Am Donnerstag fängt ja so ein bisschen das Wochenende schon an.
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0: Also das Wichtigste, Plärrer, all day long and all nights long. Immer ab 14 Uhr, beziehungsweise am Wochenende sogar ab 12.30 Uhr gibt's Festbetrieb und am Abend Remi-Demi in den Zelten. Außerdem, heute Abend wird gewerkelt in der Augsburger Altstadt. Die Kunstbude am Milchberg lädt zu einem offenen Atelierabend ab 19 Uhr ein. Jeden Donnerstag steht ein Handwerk im Mittelpunkt und es wird ausprobiert, gedruckt, gewerkelt und Platz für Kreatives geschaffen. Kreativ werden kann man heute auch noch in der Stadtteilbücherei Hauenstetten. Ab 15 Uhr heißt es Bibliotheco Upcycling, was man aus alten Büchern alles so herstellen kann. Freier Eintritt, einfach vorbeikommen. Wer morgen früh nicht arbeiten muss, kann zum Weißwurstessen in Wörleschwang ab 9 Uhr im Kulturstadel. Auf dem Plärrer gibt's außerdem morgen Abend wieder das Musikfeuerwerk. 9:45 geht's los, romantische Stimmung, das Wetter soll passen. Und After-Plärrer-Partys gibt's immer anschließend im Filion-Café gegenüber vom Binswanger-Zelt und im Kesselhaus. Außerdem in der Rockfabrik ab 22 Uhr die Friday Summer Lounge, Open Air auf der Terrasse mit Musik und Drinks. Am Samstag um 10 gibt's im Märchenzelt hinter dem Abraxas ein Kräutermärchen für Kinder. Dabei wird die Geschichte nicht nur angehört, sondern auch geschmeckt. Und auf dem Königsplatz gibt's am Samstagnachmittag die Möglichkeit, Swing und Streetdance zu lernen. Einfach vorbeikommen und mitmachen. Am Sonntag um 10 gibt's eine Wanderung durch den Siebentischwald von der Stadt Augsburg. Da werden versteckte Gutshöfe, Bäder und Fabriken im Siebentischwald aufgestöbert, schön mythisch. Ab 12 Uhr ist am Sonntag außerdem Flohmarkt auf dem Sonnendeck in Augsburg in der Ludwigstraße beim Staatstheater.
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11: 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Gibt es einen Zusammenhang zwischen der gestrigen Explosion in Augsburg und Schüssen in Augsburg auf ein Billardcafé vor rund 2 Monaten? Außerdem gehen die Abbrucharbeiten an der Parkhausruine im Kongress am Park doch weiter. Diese und andere Nachrichten gleich bei mir um 12:30.

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1: Ich bin Veronika Götz. Gibt es einen Zusammenhang zwischen der gestrigen Explosion an einem türkischen Juweliergeschäft in der Augsburger Bahnhofstraße und Schüssen auf ein Billardcafé in der Augsburger Innenstadt im Juli? Medienberichten zufolge prüft das Landeskriminalamt, das jetzt die Ermittlungen rund um die gestrige Explosion übernommen hat, derzeit einen Zusammenhang. Das Landeskriminalamt übernimmt gewöhnlich Ermittlungen rund um organisierte Kriminalität oder Terrorattacken. Der Abriss des Kongressparkhauses im Wittelsbacher Park in Augsburg wird derzeit doch fortgesetzt. Eigentlich sollten die Abbrucharbeiten erst Mitte September weitergehen. Mehrheitseigentümer Bernhard Spielberger ist froh. Allerdings geht der Abriss nicht schnell, da die Heizung des angrenzenden Hotelturms von den Abbrucharbeiten betroffen ist und der Hotelturm extra kurz ans Fernwärmenetz angeschlossen werden muss. Bis Ende des Jahres sollen die Abrissarbeiten fertig sein. Jahrelang hatten sich die Eigentümer des halbfertigen Parkhauses über die Nutzung, den Bau, den Weiterbau bzw. den Abriss gestritten. Noch ist auch nicht klar, was statt des Parkhauses gebaut wird. In Augsburg-Oberhausen hat eine 68-Jährige am Dienstag einen Betrugsversuch durch zwei falsche Polizeibeamte erkannt. Die Täter riefen gegen 12.30 Uhr an und fragten nach Wertgegenständen. Die Frau durchschaute die Masche und verständigte die Polizei. Ein Vermögensschaden entstand nicht. Die Polizei ermittelt jetzt wegen Betrugs. 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Morgen, da kommt noch mal kurz der Sommer zurück. 30 Grad zeigt das Thermometer morgen maximal an. Und zwischen morgen und heute, da liegt eine Nacht wieder, bis auf 13 Grad fallen die Temperaturen und der Himmel, der ist teils klar, teils bewölkt und es bleibt trocken. Und heute Nachmittag, da ziehen jetzt immer mehr Wolken rein. 24 Grad hat's heute maximal.
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2: 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Geblitzt wird gerade in Bobingen in der Mickhauser Straße und in Augsburg-Klinkerberg. Fehlt noch was? Staus und Blitzer könnt ihr uns gerne per WhatsApp zuschicken an die 0821 50 242 26. Alle Blitzer findet ihr auf radioaugsburg.de.
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1: Ich bin Veronika Götz. Der Abriss des Kongressparkhauses im Wittelsbacher Park in Augsburg wird derzeit doch fortgesetzt. Eigentlich sollten die Abbrucharbeiten erst Mitte September weitergehen. Allerdings geht der Abriss nicht schnell, da die Heizung des angrenzenden Hotelturms von den Abbrucharbeiten betroffen ist und der Turm extra kurz ans Fernwärmenetz angeschlossen werden muss. Hat der Betreiber des geplanten Windparks rund um den Wallfahrtsort Maria Vesperbild die Auswirkungen verharmlost? Eine neue Studie des Bayerischen Landesamts für Denkmalpflege bestätigt das. Das fordert nun, dass Flächen, die als besonders störend für das Landschaftsbild um Maria Vesperbild, aus den Windkraftplanungen wieder gestrichen werden. Und damit zu mehr Nachrichten aus Bayern, Deutschland und der Welt.
2: Ich bin Moritz Einzel. Ronald Raue ist neuer Sportstaatsminister. Der zweimalige Kanu-Olympiasieger ist zum Nachfolger von Christiane Schenderlein ernannt worden.
3: Der Sport hat mir in meinem Leben unheimlich viel gegeben. Jetzt möchte ich etwas zurückgeben.
2: Das sagte Raue bei seiner Vorstellung mit Bundeskanzler Merz. Als Raues wichtigste Aufgabe sieht Merz die deutsche Olympiabewerbung.
4: Wir wollen dann, wenn die Entscheidung feststeht, wo sie stattfinden sollen, mit ganzer Kraft uns für diese Olympischen Spiele bewerben. 36, 40, 44, die Jahre stehen im Raum. Und ich erhoffe mir dabei eine tatkräftige Unterstützung durch Ronald Raue.
2: Am 26. September entscheidet sich, ob Deutschland mit München, der Rhein-Ruhr-Region oder mit Berlin ins Rennen geht. Nach der Brandattacke auf eine Baustelle in München in der Nähe mehrerer Rüstungsunternehmen fordert Bayerns Wirtschaftsminister Aiwanger bessere Schutzmaßnahmen. Es sei nicht der erste Fall, in dem ein Technologieunternehmen mit Nähe zur Sicherheits- und Verteidigungsindustrie ins Visier gerate. Zwei Bulgaren sind festgenommen worden, nachdem jemand in der Nacht Brandsätze auf die Baustelle geworfen hatte. In New York soll künstliche Intelligenz für ein Schuljahr nicht im Unterricht vorkommen, zumindest nicht bei Schülern, die 7 bis 14 Jahre alt sind. Das hat New Yorks Bürgermeister Mamdani verfügt. Außerdem soll es Kurse für Jugendliche geben, in denen sie sich kritisch mit KI auseinandersetzen. Shein, Temu, Amazon. Milliardenpakete zu einem Großteil aus China kommen jedes Jahr über Online-Händler in Europa an. Ab dem November soll für kleine Pakete eine Bearbeitungsgebühr fällig werden. Das haben die EU-Staaten mitgeteilt. Eine grundsätzliche Einigung mit dem Europaparlament hatte es bei dem Thema schon gegeben. Die Abgeordneten dort müssen aber auch noch zustimmen. Der CDU-Politiker Jens Spahn und der Rapper Shiagu haben gerade Streit. Es geht um ein Video, in dem Shiagu Spahn mit Drogenkonsum in Verbindung gebracht hat. Spahns Anwälte haben eine Abmahnung geschickt, außerdem wird Strafanzeige erstattet. Shiagu sagt, seine Äußerungen seien Satire gewesen.
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1: Am Nachmittag, da ziehen immer mehr Wolken über den Augsburger Himmel. Es bleibt aber immer noch bis 24 Grad warm und trocken. In der Nacht, da ist der Himmel auch teils klar, teils bewölkt. Und in der Nacht fallen die Temperaturen bis auf 13 Grad. Morgen am Freitag wird's heiß, bis auf 30 Grad steigen die Temperaturen.
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5: 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Geblitzt wird gerade in Augsburg-Zirbelpassage und in Bobingen in der Mickhauserstraße. Fehlt noch was? Staus und Blitzer könnt ihr uns gerne per WhatsApp zuschicken an die 0821 50 242 26. Alle Blitzer findet ihr auf radioaugsburg.de.
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0: 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Schön, dass ihr dabei seid. Der Spätsommer zeigt sich ja gerade noch mal von seiner schönsten Seite. Gut, dass die Sommerferien in Augsburg noch eine Weile andauern. Wir waren neugierig und haben die Kinder gefragt, was für sie eigentlich das Beste an der freien Zeit ist.
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0: Für Schülerinnen und Schüler sind sie das Highlight des Jahres. Für Eltern manchmal ein kleiner Organisationsaufwand. Die Rede ist von den Sommerferien und hier in Augsburg sind die ja noch in vollem Gange. Bis Mitte September kann man die freie Zeit noch nutzen, um ins Freibad zu gehen, Ausflüge zu machen oder in den Tag zu schlafen. Was aber finden die Kinder selbst eigentlich am tollsten an den Sommerferien? Wir haben sie gefragt.
2: Man hat einfach viel Zeit und kann auch Sachen ausprobieren.
3: Man kann wo übernachten und am Tag dann halt auch spielen oder Sachen machen, die halt sonst nicht möglich wären.
4: Weil man sich dann auf die nächste Klasse freut.
5: In den Sommerferien trifft man die Familie.
6: Man kann mal abschalten und ganz gechillt genießen.
7: Und man kann verreisen.
0: Einfach mal abschalten und ganz gechillt genießen. Diesen Tipp werde ich mir mitnehmen, denn dafür braucht es eigentlich gar keine Sommerferien.

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Es geht in den Feierabend mit Radio Augsburg und gleich kommt unser Radio Augsburg Tag im Überblick um halb. Gibt es einen Zusammenhang zwischen der gestrigen Explosion an einem türkischen Juweliergeschäft in Augsburg und den Schüssen in Augsburg auf ein Billardcafé vor rund 2 Monaten? Darum geht's gleich um halb. Außerdem geht jetzt der Abriss des Kongressparkhauses am Wittelsbacher Park doch weiter und vielleicht werden doch nicht alle Windräder rund um Maria Vesperbild gebaut. Gleich mehr hier bei mir um halb.

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1: Ich bin Veronika Götz. Gibt es einen Zusammenhang zwischen der gestrigen Explosion an einem türkischen Juweliergeschäft in der Augsburger Bahnhofstraße und Schüssen auf ein Billardcafé in der Augsburger Innenstadt im Juli? Medienberichten zufolge prüft das Landeskriminalamt, das jetzt die Ermittlungen rund um die gestrige Explosion übernommen hat, derzeit einen Zusammenhang. Das Landeskriminalamt übernimmt gewöhnlich Ermittlungen rund um organisierte Kriminalität oder Terrorattacken. Augsburgs ehemalige Oberbürgermeisterin Eva Weber wechselt ins bayerische Innenministerium. Das berichtet die Augsburger Allgemeine. Wann der Wechsel genau ansteht und welche Positionen Weber dort bekleiden wird, ist aber noch nicht klar. Weber hatte bei der Stadt Augsburg ihre Rückkehr beantragt und wurde zum 1. September dort angestellt. Die angebotene Leitung des Amts für Grünordnung hat Weber aber abgelehnt. Sie wollte von Anfang an für den Freistaat arbeiten. Der Abriss des Kongressparkhauses im Wittelsbacher Park in Augsburg wird derzeit doch fortgesetzt. Eigentlich sollten die Abbrucharbeiten erst Mitte September weitergehen. Mehrheitseigentümer Bernhard Spielberger ist froh. Allerdings geht der Abriss nicht schnell, da die Heizung des angrenzenden Hotelturms von den Abbrucharbeiten betroffen ist und der Hotelturm extra kurz ans Fernwärmenetz angeschlossen werden muss. Bis Ende des Jahres sollen die Abrissarbeiten fertig sein. Jahrelang hatten sich die Eigentümer des halbfertigen Parkhauses über die Nutzung, den Bau, den Weiterbau bzw. den Abriss gestritten. Noch ist auch nicht klar, was statt des Parkhauses gebaut wird. Der Sommer 2026 war ein Sommer der Rekorde. So heiß und so trocken war es in Augsburg und der Region noch nie, auch wenn der absolute Temperaturrekord nicht geknackt wurde, sagt der Meteorologe Guido Kugelmann vom Deutschen Wetterdienst.
2: Wir hatten am 27. Juni eine Höchsttemperatur von 36,8 Grad gemessen. Da waren wir dann noch 1983 am 27. Juli noch höher mit 37,1 Grad. Aber was jetzt so die Mitteltemperatur angeht, da haben wir jetzt 22,3 Grad Celsius gehabt und so warm war es jetzt dann an der Wetterstation Augsburg noch nicht gewesen.
1: Kugelmann hat keine Zweifel, dass der menschengemachte Klimawandel der Hauptgrund für diese Hitzewellen ist. In den kommenden Jahren werden wir nach Ansicht der Klimaforscher immer öfter mit solchen Hitzewellen rechnen müssen. Hat der Betreiber des geplanten Windparks rund um den Wallfahrtsort Maria Vesperbild die Auswirkungen verharmlost dargestellt? Eine neue Studie des Bayerischen Landesamts für Denkmalpflege bestätigt nun, dass die Visualisierungen der Betreiberfirma nicht realitätsnah seien. Damit wird die Kritik von Denkmalschützern, Gemeinden und Wallfahrtsdirektion bestätigt. Robert Brannekemper, der Vorsitzende des Bayerischen Landesdenkmalrats.
3: Also es ist ja am Schluss eine schwierige Entscheidung, die man trifft. Ja, es ist ja ein Widerstreit zwischen Energiegewinnung und Denkmalpflege oder in dem Fall eben historische Sichtachsen auf Maria Vesperbild und die Auswirkungen dazu. Und deswegen muss man das schon auch auf einer realistischen Grundlage tun.
1: Brannekemper fordert nun, dass Flächen, die als besonders störend für das Landschaftsbild um Maria Vesperbild identifiziert wurden, aus den Windkraftplanungen wieder gestrichen werden. Der FC Augsburg hat den Vertrag mit Nathanael Mumbuku vorzeitig bis 2028 verlängert. Gleichzeitig wird der 24-jährige Offensivspieler bis Saisonende an den belgischen Erstligisten VV St. Truiden verliehen, wo er auch in der Conference League zum Einsatz kommen kann. 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Morgen, da kommt noch mal kurz der Sommer zurück. 30 Grad zeigt das Thermometer morgen maximal an. Und zwischen morgen und heute, da liegt eine Nacht wieder bis auf 13 Grad. Fallen die Temperaturen und der Himmel, der ist teils klar, teils bewölkt und es bleibt trocken. Und heute Nachmittag, da ziehen jetzt immer mehr Wolken rein. 24 Grad hat's heute maximal.
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4: 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Geblitzt wird gerade in Augsburg-Zirbelpassage und in Bobingen in der Mickhauserstraße. Fehlt noch was? Staus und Blitzer könnt ihr uns gerne per WhatsApp zuschicken an die 0821 50 242 26. 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

0: ist Radio Augsburg und es ist schon wieder Donnerstag. Unglaublich. Wir schauen mal nach Pfersee.
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0: Es klingt zunächst nach einem Fall für den Gartenbauverein, doch in Pfersee ermittelt die Polizei wegen eines etwas ungewöhnlichen Diebstahls. In der Körnerstraße stand ein etwa 2 Meter großer Olivenbaum in einem großen Topf. Am Samstagabend war er noch da, am Sonntagvormittag dann die bittere Erkenntnis, der Baum ist verschwunden. Unbekannte haben ihn offenbar zwischen Samstagabend und Sonntagvormittag aus einer Hofeinfahrt gestohlen. Zurück blieb nichts, kein Baum, kein Täter und jede Menge Fragen. Wer hat den etwa 2 Meter großen Olivenbaum abtransportiert? Wer hat in der fraglichen Zeit etwas Verdächtiges beobachtet? Und vor allem, wo steht er jetzt? Klar ist, ganz billig war die Beute nicht. Olivenbäume dieser Größe kosten mindestens 600 Euro. Die Polizei bittet um Hinweise.
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1: Ich bin Veronika Götz. Augsburgs ehemalige Oberbürgermeisterin Eva Weber wechselt ins bayerische Innenministerium. Das wurde heute bekannt. Wann der Wechsel genau ansteht, ist aber noch nicht klar, auch nicht die genaue Position. Weber wurde von der Stadt Augsburg zum 1. September angestellt. Die angebotene Leitung des Amts für Grünordnung hat Weber aber abgelehnt. Gibt es einen Zusammenhang zwischen der gestrigen Explosion an einem türkischen Juweliergeschäft in der Augsburger Bahnhofstraße und Schüssen auf ein Billardcafé in der Augsburger Innenstadt im Juli? Das prüft jetzt das Landeskriminalamt, das inzwischen die Ermittlungen übernommen hat. Und damit zu mehr Nachrichten aus Bayern, Deutschland und der Welt.
2: Ich bin Moritz Einzel. Nachdem in der Nacht Brandsätze auf eine Baustelle in München geworfen worden sind, ist nicht ganz klar, wem die Attacke konkret gegolten hat. Weil dort aber mehrere Rüstungsunternehmen sitzen, gehen Ermittler von einem politischen Hintergrund aus. Innenminister Herrmann.
3: Die beiden mutmaßlichen Täter werden im Moment vernommen und es wird natürlich in Zusammenarbeit auch mit anderen Sicherheitsbehörden Deutschlands und Europas versucht, weitere Informationen über diese Personen zu gewinnen. Gegenwärtig lässt sich darüber aber noch nichts weiter sagen.
2: Zwei bulgarische Staatsangehörige waren festgenommen worden. Vom Kanu ins Kanzleramt. Der zweifache Kanu-Olympiasieger Ronald Raue wird neuer Sportstaatsminister. Das hat Kanzler Merz mitgeteilt. Raue sagte:
4: Deutschland soll wieder zu den erfolgreichsten Sportnationen der Welt gehören. Damit aus Talent auch wieder Gold wird, werden wir die Spitzensportreform konsequent weiter vorantreiben.
2: Raues wichtigste Aufgabe werde sein, sich um die angestrebte deutsche Olympiabewerbung zu kümmern, sagte Merz. Außerdem betreut er das Ehrenamt in Deutschland. Nach einer langen Wirtschaftsflaute verbreiten führende Ökonomen wieder Optimismus. 5 Institute haben ihre Erwartungen für dieses Jahr kräftig erhöht. So erwartet das Münchner IFO-Institut jetzt 1,4% Wirtschaftswachstum, 0,6% mehr als bisher. Ein Problem bleiben aber die durch den Iran-Krieg gestiegenen Energiepreise. Welche Partei will am ehesten das, was ich auch will? Das können Menschen vor jeder Wahl mit dem Wahl-O-Mat herausfinden. Vor der Landtagswahl in Sachsen-Anhalt ist er besonders beliebt. Mehr als 1 Million Mal ist er genutzt worden, mehr als doppelt so oft wie bei der letzten Landtagswahl vor 5 Jahren. Der Bundesgerichtshof hat den jahrzehntelangen Streit zwischen der Band Kraftwerk und dem Hip-Hop-Produzenten Moses Pelham weitgehend geklärt. Dabei geht es um sogenanntes Sampling. Es wurden 2 Sekunden aus einer Kraftwerk-Aufnahme verwendet. Der BGH hat klargestellt, dass das seit 2021 zulässig ist.
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1: Eine unspektakuläre Nacht steht ins Haus. Ein paar Wolken ziehen in Augsburg über den Himmel und die Temperaturen, die fallen auf die üblichen 13, 14 Grad in der Nacht und es bleibt trocken. Morgen am Freitag, da wird's heißer als heute. Bis 30 Grad steigt das Thermometer, die Sonne scheint und am Wochenende gibt's tendenziell einen Sonne-Wolken-Mix bei 25 Grad. Samstagvormittag kann's regnen.
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5: 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Geblitzt wird gerade in Augsburg-Klinkerberg und in Königsbrunn in der Bayernstraße. Fehlt noch was? Staus und Blitzer könnt ihr uns gerne per WhatsApp zuschicken an die 0821 50 242 26. 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

0: die Musik für euren Donnerstag und vielleicht auch schon ein bisschen die Einstimmung fürs Wochenende. Am Donnerstag fängt ja so ein bisschen das Wochenende schon an.
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0: Also das Wichtigste, Plärrer, all day long and all nights long. Immer ab 14 Uhr bzw. am Wochenende sogar ab 12.30 Uhr gibt's Festbetrieb und am Abend Remi-Demi in den Zelten. Außerdem, heute Abend wird gewerkelt in der Augsburger Altstadt. Die Kunstbude am Milchberg lädt zu einem offenen Atelierabend ab 19 Uhr ein. Jeden Donnerstag steht ein Handwerk im Mittelpunkt und es wird ausprobiert, gedruckt, gewerkelt und Platz für Kreatives geschaffen. Kreativ werden kann man heute auch noch in der Stadtteilbücherei Hauenstetten. Ab 15 Uhr heißt es Bibliotheko Upcycling, was man aus alten Büchern alles so herstellen kann. Freier Eintritt, einfach vorbeikommen. Wer morgen früh nicht arbeiten muss, kann zum Weißwurst essen in Wörleschwang ab 9 Uhr im Kulturstadel. Auf dem Plärrer gibt's außerdem morgen Abend wieder das Musikfeuerwerk. 9:45 geht's los, romantische Stimmung, das Wetter soll passen. Und After-Plärrer-Partys gibt's immer anschließend im Filion-Café gegenüber vom Binswanger Zelt und im Kesselhaus. Außerdem in der Rockfabrik ab 22 Uhr die Friday Summer Lounge, Open Air auf der Terrasse mit Musik und Drinks. Am Samstag um 10 gibt's im Märchenzelt hinter dem Abraxas ein Kräutermärchen für Kinder. Dabei wird die Geschichte nicht nur angehört, sondern auch geschmeckt. Und auf dem Königsplatz gibt's am Samstagnachmittag die Möglichkeit, Swing und Street Dance zu lernen. Einfach vorbeikommen und mitmachen. Am Sonntag um 10 gibt's eine Wanderung durch den Sieben-Tischwald von der Stadt Augsburg. Da werden versteckte Gutshöfe, Bäder und Fabriken im Sieben-Tischwald aufgestöbert, schön mythisch. Ab 12 Uhr ist am Sonntag außerdem Flohmarkt auf dem Sonnendeck in Augsburg in der Ludwigstraße beim Staatstheater.
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8: Ja, in den Morgenstunden kam es im Bereich der Bahnhofstraße zu einer Explosion eines unbekannten Gegenstandes.
9: Der Plärrer Umzug, ein richtiges Highlight, da bin ich bisher jedes Jahr mitgelaufen.
10: Wir liegen jetzt bei knapp 200.000 Besuchenden und das ist

Es geht in den Feierabend mit Radio Augsburg und gleich kommt unser Radio Augsburg Tag im Überblick um halb. Gibt es einen Zusammenhang zwischen der gestrigen Explosion an einem türkischen Juweliergeschäft in Augsburg und den Schüssen in Augsburg auf ein Billardcafé vor rund 2 Monaten? Darum geht's gleich um halb. Außerdem geht jetzt der Abriss des Kongressparkhauses am Wittelsbacher Park doch weiter und vielleicht werden doch nicht alle Windräder rund um Maria Vesperbild gebaut. Gleich mehr hier bei mir um halb.

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1: Ich bin Veronika Götz. Gibt es einen Zusammenhang zwischen der gestrigen Explosion an einem türkischen Juweliergeschäft in der Augsburger Bahnhofstraße und Schüssen auf ein Billardcafé in der Augsburger Innenstadt im Juli? Medienberichten zufolge prüft das Landeskriminalamt, das jetzt die Ermittlungen rund um die gestrige Explosion übernommen hat, derzeit einen Zusammenhang. Das Landeskriminalamt übernimmt gewöhnlich Ermittlungen rund um organisierte Kriminalität oder Terrorattacken. Augsburgs ehemalige Oberbürgermeisterin Eva Weber wechselt ins bayerische Innenministerium. Das berichtet die Augsburger Allgemeine. Wann der Wechsel genau ansteht und welche Positionen Weber dort bekleiden wird, ist aber noch nicht klar. Weber hatte bei der Stadt Augsburg ihre Rückkehr beantragt und wurde zum 1. September dort angestellt. Die angebotene Leitung des Amts für Grünordnung hat Weber aber abgelehnt. Sie wollte von Anfang an für den Freistaat arbeiten. Der Abriss des Kongressparkhauses im Wittelsbacher Park in Augsburg wird derzeit doch fortgesetzt. Eigentlich sollten die Abbrucharbeiten erst Mitte September weitergehen. Mehrheitseigentümer Bernhard Spielberger ist froh. Allerdings geht der Abriss nicht schnell, da die Heizung des angrenzenden Hotelturms von den Abbrucharbeiten betroffen ist und der Hotelturm extra kurz ans Fernwärmenetz angeschlossen werden muss. Bis Ende des Jahres sollen die Abrissarbeiten fertig sein. Jahrelang hatten sich die Eigentümer des halbfertigen Parkhauses über die Nutzung, den Bau, den Weiterbau bzw. den Abriss gestritten. Noch ist auch nicht klar, was statt des Parkhauses gebaut wird. Der Sommer 2026 war ein Sommer der Rekorde. So heiß und so trocken war es in Augsburg und der Region noch nie, auch wenn der absolute Temperaturrekord nicht geknackt wurde, sagt der Meteorologe Guido Kugelmann vom Deutschen Wetterdienst.
2: Wir hatten am 27. Juni eine Höchsttemperatur von 36,8 Grad gemessen. Da waren wir dann noch 1983 am 27. Juli noch höher mit 37,1 Grad. Aber was jetzt so die Mitteltemperatur angeht, da haben wir jetzt 22,3 Grad Celsius gehabt. Und so warm war es jetzt dann an der Wetterstation Augsburg noch nicht gewesen.
1: Kugelmann hat keine Zweifel, dass der menschengemachte Klimawandel der Hauptgrund für diese Hitzewellen ist. In den kommenden Jahren werden wir nach Ansicht der Klimaforscher immer öfter mit solchen Hitzewellen rechnen müssen. Hat der Betreiber des geplanten Windparks rund um den Wallfahrtsort Maria Vesperbild die Auswirkungen verharmlost dargestellt? Eine neue Studie des Bayerischen Landesamts für Denkmalpflege bestätigt nun, dass die Visualisierungen der Betreiberfirma nicht realitätsnah seien. Damit wird die Kritik von Denkmalschützern, Gemeinden und Wallfahrtsdirektion bestätigt. Robert Brannekemper, der Vorsitzende des Bayerischen Landesdenkmalrats.
3: Also es ist ja am Schluss eine schwierige Entscheidung, die man trifft. Ja, es ist ein Widerstreit zwischen Energiegewinnung und Denkmalpflege oder in dem Fall eben historischer Sichtachsen auf Maria Vesperbild und die Auswirkungen dazu. Und deswegen muss man das schon auch auf einer realistischen Grundlage tun.
1: Brannekemper fordert nun, dass Flächen, die als besonders störend für das Landschaftsbild um Maria Vesperbild identifiziert wurden, aus den Windkraftplanungen wieder gestrichen werden. Der FC Augsburg hat den Vertrag mit Nathanael Mumbuku vorzeitig bis 2028 verlängert. Gleichzeitig wird der 24-jährige Offensivspieler bis Saisonende an den belgischen Erstligisten VV St. Truiden verliehen, wo er auch in der Conference League zum Einsatz kommen kann. 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Eine unspektakuläre Nacht steht ins Haus. Ein paar Wolken ziehen in Augsburg über den Himmel und die Temperaturen, die fallen auf die üblichen 13, 14 Grad in der Nacht und es bleibt trocken. Morgen am Freitag, da wird's heißer als heute. Bis 30 Grad steigt das Thermometer, die Sonne scheint und am Wochenende gibt's tendenziell einen Sonne-Wolken-Mix bei 25 Grad. Samstagvormittag kann's regnen.
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4: 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Geblitzt wird gerade in Augsburg-Klinkerberg und in Königsbrunn in der Bayernstraße. Fehlt noch was? Staus und Blitzer könnt ihr uns gerne per WhatsApp zuschicken an die 0821 50 242 26. 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

0: 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Gute Nachrichten vom Augsburger Stadtmarkt. Die Sanierung geht weiter und dann wird's endlich schöner. Die Marktgaststätte bekommt nämlich eine neue Terrasse. Außerdem werden weitere Bodenflächen rund um den Bauernmarkt erneuert. Wenn alles nach Plan läuft, sind die Arbeiten Ende Oktober abgeschlossen.
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1: Ich bin Veronika Götz. Der Abriss des Kongressparkhauses im Wittelsbacher Park in Augsburg wird derzeit doch fortgesetzt. Eigentlich sollten die Abbrucharbeiten erst Mitte September weitergehen. Allerdings geht der Abriss nicht schnell, da die Heizung des angrenzenden Hotelturms von den Abbrucharbeiten betroffen ist und der Turm extra kurz ans Fernwärmenetz angeschlossen werden muss. Hat der Betreiber des geplanten Windparks rund um den Wallfahrtsort Maria Vesperbild die Auswirkungen verharmlost? Eine neue Studie des Bayerischen Landesamts für Denkmalpflege bestätigt das. Das fordert nun, dass Flächen, die als besonders störend für das Landschaftsbild um Maria Vesperbild aus den Windkraftplanungen wieder gestrichen werden. Und damit zu mehr Nachrichten aus Bayern, Deutschland und der Welt.
2: Ich bin Moritz Einzel. Anschläge auf kritische Infrastruktur wurden zuletzt immer wieder gemeldet. Jetzt gibt es eine Statistik dazu. Das Bundeskriminalamt zählt für das laufende Jahr bislang 165 Sabotageverdachtsfälle. Das berichten ARD und Süddeutsche Zeitung unter Berufung auf ein internes Lagebild. Auch die beiden pyrotechnischen Angriffe auf Umspannwerke in Brandenburg und NRW zählen dazu. Zudem wurden mehr als 740 verdächtige Drohnensichtungen gezählt. Ronald Raue wird neuer Staatsminister für Sport und Ehrenamt. Bundeskanzler Merz hat den 44-Jährigen als Nachfolger von Christiane Schenderlein berufen.
3: Und diejenigen, die im Sport ein bisschen zu Hause sind, wissen, mit dem Namen etwas anzufangen. Ronald Raue ist mehrfacher Olympiasieger, hat insgesamt 5 olympische Medaillen gewonnen, 16 Weltmeisterschaften und insgesamt 31 Medaillen bei Weltmeisterschaften und Olympiaden und Europameisterschaften im Kanu.
2: Raue soll unter anderem die deutsche Olympiabewerbung vorantreiben. Am 26. September entscheidet sich, ob Deutschland mit München, Köln-Rhein-Ruhr oder Berlin ins Rennen geht. Der Prozess um die Anschläge auf die Nord Stream Gasleitungen soll am 14. Oktober am Oberlandesgericht in Hamburg beginnen. Das Gericht hat einer Sprecherin zufolge die Anklage gegen einen früheren ukrainischen Offizier zugelassen. Mehrere Sprengungen hatten die beiden Nord Stream Pipelines im September 2022 schwer beschädigt. Experten rechnen damit, dass eine außergewöhnlich starke Ausprägung des Wetterphänomens El Niño bevorsteht. Die Welt müsse sich auf regional extreme Hitze, Dürren und Überschwemmungen in den kommenden Monaten einstellen, hieß es von der Weltorganisation für Meteorologie. Der Höhepunkt wird um die Jahreswende erwartet. Weingenießer dürfen sich auf einen guten Jahrgang freuen. Das hat Michael Zehnder vom Fränkischen Weinbauverband zur offiziellen Eröffnung der Fränkischen Weinlese in Iphofen gesagt. Um die Erntemenge einzuschätzen, sei es aber noch zu früh. Bayerns Landwirtschaftsministerin Kaniber sagte, dass Winzer aktuell unter einer Absatzkrise litten. Da müsse gegengesteuert werden.
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1: Eine unspektakuläre Nacht steht ins Haus. Ein paar Wolken ziehen in Augsburg über den Himmel und die Temperaturen, die fallen auf die üblichen 13, 14 Grad in der Nacht. Und es bleibt trocken. Morgen am Freitag, da wird es heißer als heute. Bis 30 Grad steigt das Thermometer, die Sonne scheint. Und am Wochenende gibt es tendenziell einen Sonne-Wolken-Mix bei 25 Grad. Samstagvormittag kann es regnen.
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4: 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Geblitzt wird gerade in Augsburg, Zirbelpassage und in Bobingen in der Max-Fischer-Straße. Fehlt noch was? Staus und Blitzer könnt ihr uns gerne per WhatsApp zuschicken. An die 0821 50 242 26. 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

0: So klingt Radio Augsburg am Nachmittag. Schön, dass ihr dabei seid. Der Spätsommer zeigt sich ja gerade noch mal von seiner schönsten Seite. Gut, dass die Sommerferien in Augsburg noch eine Weile andauern. Wir waren neugierig und haben die Kinder gefragt, was für sie eigentlich das Beste an der freien Zeit ist.
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0: Für Schülerinnen und Schüler sind sie das Highlight des Jahres. Für Eltern manchmal ein kleiner Organisationsaufwand. Die Rede ist von den Sommerferien und hier in Augsburg sind die ja noch in vollem Gange. Bis Mitte September kann man die freie Zeit noch nutzen, um ins Freibad zu gehen, Ausflüge zu machen oder in den Tag zu schlafen. Was aber finden die Kinder selbst eigentlich am tollsten an den Sommerferien? Wir haben sie gefragt.
2: Man hat einfach viel Zeit und kann auch Sachen ausprobieren.
3: Man kann wo übernachten und am Tag dann halt auch spielen oder Sachen machen, die halt sonst nicht möglich wären.
4: Weil man sich dann auf die nächste Klasse freut.
5: In den Sommerferien trifft man die Familie.
6: Man kann mal abschalten und ganz gechillt genießen.
7: Und man kann verreisen.
0: Einfach mal abschalten und ganz gechillt genießen. Diesen Tipp werde ich mir mitnehmen, denn dafür braucht es eigentlich gar keine Sommerferien.

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Es geht in den Feierabend mit Radio Augsburg und gleich kommt unser Radio Augsburg Tag im Überblick um halb. Gibt es einen Zusammenhang zwischen der gestrigen Explosion an einem türkischen Juweliergeschäft in Augsburg und den Schüssen in Augsburg auf ein Billardcafé vor rund 2 Monaten? Darum geht's gleich um halb. Außerdem geht jetzt der Abriss des Kongressparkhauses am Wittelsbacher Park doch weiter und vielleicht werden doch nicht alle Windräder rund um Maria Vesperbild gebaut. Gleich mehr hier bei mir um halb.

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1: Ich bin Veronika Götz. Gibt es einen Zusammenhang zwischen der gestrigen Explosion an einem türkischen Juweliergeschäft in der Augsburger Bahnhofstraße und Schüssen auf ein Billardcafé in der Augsburger Innenstadt im Juli? Medienberichten zufolge prüft das Landeskriminalamt, das jetzt die Ermittlungen rund um die gestrige Explosion übernommen hat, derzeit einen Zusammenhang. Das Landeskriminalamt übernimmt gewöhnlich Ermittlungen rund um organisierte Kriminalität oder Terrorattacken. Augsburgs ehemalige Oberbürgermeisterin Eva Weber wechselt ins bayerische Innenministerium, das berichtet die Augsburger Allgemeine. Wann der Wechsel genau ansteht und welche Positionen Weber dort bekleiden wird, ist aber noch nicht klar. Weber hatte bei der Stadt Augsburg ihre Rückkehr beantragt und wurde zum 1. September dort angestellt. Die angebotene Leitung des Amts für Grünordnung hat Weber aber abgelehnt. Sie wollte von Anfang an für den Freistaat arbeiten. Der Abriss des Kongressparkhauses im Wittelsbacher Park in Augsburg wird derzeit doch fortgesetzt. Eigentlich sollten die Abbrucharbeiten erst Mitte September weitergehen. Mehrheitseigentümer Bernhard Spielberger ist froh. Allerdings geht der Abriss nicht schnell, da die Heizung des angrenzenden Hotelturms von den Abbrucharbeiten betroffen ist und der Hotelturm extra kurz ans Fernwärmenetz angeschlossen werden muss. Bis Ende des Jahres sollen die Abrissarbeiten fertig sein. Jahrelang hatten sich die Eigentümer des halbfertigen Parkhauses über die Nutzung, den Bau, den Weiterbau bzw. den Abriss gestritten. Noch ist auch nicht klar, was statt des Parkhauses gebaut wird. Der Sommer 2026 war ein Sommer der Rekorde. So heiß und so trocken war es in Augsburg und der Region noch nie, auch wenn der absolute Temperaturrekord nicht geknackt wurde, sagt der Meteorologe Guido Kugelmann vom Deutschen Wetterdienst.
2: Wir hatten am 27. Juni eine Höchsttemperatur von 36,8 Grad gemessen. Da waren wir dann noch 1983 am 27. Juli noch höher mit 37,1 Grad. Aber was jetzt so die Mitteltemperatur angeht, da haben wir jetzt 22,3 Grad Celsius gehabt und so warm war es jetzt dann an der Wetterstation Augsburg noch nicht gewesen.
1: Kugelmann hat keine Zweifel, dass der menschengemachte Klimawandel der Hauptgrund für diese Hitzewellen ist. In den kommenden Jahren werden wir nach Ansicht der Klimaforscher immer öfter mit solchen Hitzewellen rechnen müssen. Hat der Betreiber des geplanten Windparks rund um den Wallfahrtsort Maria Vesperbild die Auswirkungen verharmlost dargestellt? Eine neue Studie des Bayerischen Landesamts für Denkmalpflege bestätigt nun, dass die Visualisierungen der Betreiberfirma nicht realitätsnah seien. Damit wird die Kritik von Denkmalschützern, Gemeinden und Wallfahrtsdirektion bestätigt. Robert Brannekemper, der Vorsitzende des Bayerischen Landesdenkmalrats.
3: Also es ist ja nicht am Schluss eine schwierige Entscheidung, die man trifft. Ja, es ist ja ein Widerstreit zwischen Energiegewinnung und Denkmalpflege oder in dem Fall eben historischer Sichtachsen auf Maria Vesperbild und die Auswirkungen dazu. Und deswegen muss man das schon auch auf einer realistischen Grundlage tun.
1: Brannekemper fordert nun, dass Flächen, die als besonders störend für das Landschaftsbild um Maria Vesperbild identifiziert wurden, aus den Windkraftplanungen wieder gestrichen werden. Der FC Augsburg hat den Vertrag mit Nathanael Mumbuku vorzeitig bis 2028 verlängert. Gleichzeitig wird der 24-jährige Offensivspieler bis Saisonende an den belgischen Erstligisten VV St. Truiden verliehen, wo er auch in der Conference League zum Einsatz kommen kann. 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Eine unspektakuläre Nacht steht ins Haus. Ein paar Wolken ziehen in Augsburg über den Himmel und die Temperaturen, die fallen auf die üblichen 13, 14 Grad in der Nacht und es bleibt trocken. Morgen am Freitag, da wird es heißer als heute. Bis 30 Grad steigt das Thermometer, die Sonne scheint und am Wochenende gibt es tendenziell einen Sonne-Wolken-Mix bei 25 Grad. Samstagvormittag kann es regnen.
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4: 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Geblitzt wird gerade in Augsburg Zirbelpassage und in Bobingen in der Max-Fischer-Straße. Fehlt noch was? Staus und Blitzer könnt ihr uns gerne per WhatsApp zuschicken an die 0821 50 242 26. Alle Blitzer findet ihr auf radioaugsburg.de.
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1: Ich bin Florian Klaus. Billigbestellungen aus China sollen in der EU bald teurer werden. Ab November soll für kleine Pakete aus dem Onlinehandel eine neue Bearbeitungsgebühr fällig werden. Damit will die EU gegen die riesigen Mengen günstiger Importware vorgehen. Dieter Ebeling berichtet.
2: Die EU will den Direktversand aus Drittländern, vor allem China, zollfrei und fast unkontrolliert abschaffen. Was im November kommt, die Bearbeitungsgebühr, ist bereits die zweite Stufe des Plans. Schon im Juli fiel die bisherige Zollfreigrenze von 150 Euro. Seither gilt für die kleinen Sendungen ein Pauschalzoll von 3 Euro.
1: Nach der Sabotage am Stromnetz in Südbrandenburg prüft die Polizei ein Bekennerschreiben. Ob das authentisch ist, könne noch nicht gesagt werden, sagte eine Sprecherin. Wer hinter dem Angriff steckt, ist also weiter unklar, wie auch bei einer Sabotageaktion am Stromnetz in NRW. Fast die Hälfte aller jungen Männer schlägt beim Trinken zumindest manchmal über die Stränge. Einer Befragung zufolge kam das sogenannte Rauschtrinken im vergangenen Jahr bei rund 46% der Männer zwischen 18 und 25 vor. Bei Frauen waren es etwa 26%. Gleichzeitig ist wöchentlicher Alkoholkonsum aber insgesamt bei jungen Erwachsenen so selten wie nie. Zwischen Nürnberg und Bayreuth fahren die Züge bald wieder durch. Wegen Schäden an einigen Brücken musste die Strecke vor einem Jahr gesperrt werden. Von da an mussten Bahnreisende zumindest für Teilstrecken in Busse umsteigen. Ab dem 14. September ist das vorbei. Die Bahn ist zum Schulstart bereit, sagte Bayerns Verkehrsminister Bernreiter. Es blieben aber Hausaufgaben übrig. Die Brücken müssten nun engmaschig kontrolliert werden, so Bernreiter.
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1: Die Nacht startet teils dicht bewölkt, der Regen im Südosten klingt ab. Es kühlt auf 18 bis 11 Grad ab. Morgen setzt sich südlich der Donau strahlender Sonnenschein durch. In Franken und im Norden der Oberpfalz halten sich zum Teil lockere Wolken. Es wird mit maximal 24 bis 32 Grad ziemlich warm. Am Samstag verlagern sich Schauer und einzelne Gewitter zu den Alpen. Anschließend wechseln sich Wolken und immer mehr Sonne ab.
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3: 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Geblitzt wird gerade in Bobingen in der Max-Fischer-Straße und in Königsbrunn in der Lechstraße. Fehlt noch was? Staus und Blitzer könnt ihr uns gerne per WhatsApp zuschicken. An die 0821 50 242 26. Alle Blitzer findet ihr auf radioaugsburg.de.
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1: Die Nacht startet teils dicht bewölkt, der Regen im Südosten klingt ab. Es kühlt auf 18 bis 11 Grad ab. Morgen setzt sich südlich der Donau strahlender Sonnenschein durch. In Franken und im Norden der Oberpfalz halten sich zum Teil lockere Wolken. Es wird mit maximal 24 bis 32 Grad ziemlich warm. Am Samstag verlagern sich Schauer und einzelne Gewitter zu den Alpen. Anschließend wechseln sich Wolken und immer mehr Sonne ab.
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2: 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Geblitzt wird gerade in Bobingen in der Max-Fischer-Straße und in Königsbrunn in der Lechstraße. Fehlt noch was? Staus und Blitzer könnt ihr uns gerne per WhatsApp zuschicken an die 0821 50 242 26. Alle Blitzer findet ihr auf radioaugsburg.de.
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1: Ich bin Florian Klaus. In der Schlussphase des Wahlkampfs in Sachsen-Anhalt hat Bundeskanzler Merz das Bundesland besucht. Er warb dort für den CDU-Kandidaten Schulze und warnte vor Stimmen für die AfD.
2: Wer möchte, dass Deutschland ein offenes und liberales Land bleibt? Und wer möchte, dass Sachsen-Anhalt ein interessanter, auch europäisch interessanter Standort bleibt? Der darf am Sonntag nicht die AfD wählen.
1: Schon im ARD-Sommerinterview hatte Merz gesagt, er könne sich nicht vorstellen, dass internationale Unternehmen in einem AfD-geführten Sachsen-Anhalt investieren. Nachdem in der Nacht Brandsätze auf eine Baustelle in München geworfen worden sind, ist nicht ganz klar, wem die Attacke konkret gegolten hat. Weil dort aber mehrere Rüstungsunternehmen sitzen, gehen Ermittler von einem politischen Hintergrund aus. Bayerns Innenminister Herrmann hat gesagt, dass der Vorfall zeige, dass das Anschlagsrisiko auf die Infrastruktur im Land zugenommen hat. Die Polizei hat zwei Verdächtige mit bulgarischer Staatsbürgerschaft festgenommen. Nach einer langen Wirtschaftsflaute verbreiten führende Ökonomen wieder Optimismus. 5 Institute haben ihre Erwartungen für dieses Jahr kräftig erhöht. So erwartet das Münchner IFO-Institut jetzt 1,4% Wirtschaftswachstum, 0,6% mehr als bisher. Ein Problem bleiben aber die durch den Iran-Krieg gestiegenen Energiepreise. In vielen Unternehmen wurde und wird geschaut, ob Aufgaben von künstlicher Intelligenz übernehmen werden können. Die SPD-Bundestagsfraktion denkt über Steuern und Abgaben auf den Einsatz von KI und Robotik nach. Wenn KI zunehmend Arbeitsplätze ersetze, dann seien Beiträge in die Sozialversicherung eine Frage, sagte Fraktionschef Miersch. Es gehe darum, technischen Fortschritt und gute Arbeit zu verbinden.
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1: Die Nacht startet teils dicht bewölkt, der Regen im Südosten klingt ab. Es kühlt auf 18 bis 11 Grad ab. Morgen setzt sich südlich der Donau strahlender Sonnenschein durch. In Franken und im Norden der Oberpfalz halten sich zum Teil lockere Wolken. Es wird mit maximal 24 bis 32 Grad ziemlich warm. Am Samstag verlagern sich Schauer und einzelne Gewitter zu den Alpen. Anschließend wechseln sich Wolken und immer mehr Sonne ab.
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3: 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Geblitzt wird gerade in Bobingen in der Mickhauser Straße und in Augsburg-Klinkerberg. Fehlt noch was? Staus und Blitzer könnt ihr uns gerne per WhatsApp zuschicken an die 0821 50 242 26. Alle Blitzer findet ihr auf radioaugsburg.de.
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1: Die Nacht startet teils dicht bewölkt, der Regen im Südosten klingt ab. Es kühlt auf 18 bis 11 Grad ab. Morgen setzt sich südlich der Donau strahlender Sonnenschein durch. In Franken und im Norden der Oberpfalz halten sich zum Teil lockere Wolken. Es wird mit maximal 24 bis 32 Grad ziemlich warm. Am Samstag verlagern sich Schauer und einzelne Gewitter zu den Alpen. Anschließend wechseln sich Wolken und immer mehr Sonne ab.
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2: 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Geblitzt wird gerade in Bobingen in der Mickhauser Straße und in Augsburg-Klinkerberg. Fehlt noch was? Staus und Blitzer könnt ihr uns gerne per WhatsApp zuschicken an die 0821 50 242 26. Alle Blitzer findet ihr auf radioaugsburg.de.
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1: Ich bin Florian Klaus. Nach Angriffen auf das Stromnetz in Brandenburg und Nordrhein-Westfalen wird weiter über besseren Schutz diskutiert. Hans-Walter Borries vom Bundesverband für den Schutz kritischer Infrastrukturen spricht von einer neuen Dimension der Bedrohung. David Riemer berichtet.
2: Borries bezeichnet die Angriffe als hybride Vorkriegsführung und sagt, eigentlich sei das eine Aufgabe für die Bundespolizei. Die technischen Schutzmöglichkeiten seien vorhanden, könnten die Unternehmen aber das 4- bis 6-fache kosten. NRW-Innenminister Reul fordert unter anderem eine Diskussion über Videoüberwachung und Drohnenabwehr. Dafür müssten zunächst allerdings die gesetzlichen Grundlagen und Fragen zu Zuständigkeit, Qualifikation und Haftung geklärt werden. Das sagte der Brandenburger SPD-Innenpolitiker Stohn.
1: Bessere Schutzmaßnahmen fordert auch Bayerns Wirtschaftsminister Aiwanger nach der Brandattacke auf eine Münchner Baustelle. Weil in der Nähe des Tatorts mehrere Rüstungsunternehmen sitzen, vermuten Ermittler einen politischen Hintergrund. Aiwanger sagte, dass feige Angriffe auf deutsche Unternehmen und Infrastruktur zunehmen. 2 Bulgaren waren nach dem Angriff festgenommen worden. Ronald Raue ist neuer Sportstaatsminister. Der zweimalige Kanu-Olympiasieger ist zum Nachfolger von Christiane Schenderlein ernannt worden.
3: Der Sport hat mir in meinem Leben unheimlich viel gegeben. Jetzt möchte ich etwas zurückgeben.
1: Das sagte Raue bei der Vorstellung mit Bundeskanzler Merz. Seine wichtigste Aufgabe wird laut Merz die deutsche Olympiabewerbung. Weingenießer dürfen sich auf einen guten Jahrgang freuen. Das hat Michael Zehnder vom Fränkischen Weinbauverband zur offiziellen Eröffnung der Fränkischen Weinlese in Iphofen gesagt. Um die Erntemenge einzuschätzen, sei es aber noch zu früh. Bayerns Landwirtschaftsministerin Kaniber sagte, dass Winzer aktuell unter einer Absatzkrise litten. Da müsse gegengesteuert werden.
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1: Die Nacht startet teils dicht bewölkt, der Regen im Südosten klingt ab. Es kühlt auf 18 bis 11 Grad ab. Morgen setzt sich südlich der Donau strahlender Sonnenschein durch. In Franken und im Norden der Oberpfalz halten sich zum Teil lockere Wolken. Es wird mit maximal 24 bis 32 Grad ziemlich warm. Am Samstag verlagern sich Schauer und einzelne Gewitter zu den Alpen. Anschließend wechseln sich Wolken und immer mehr Sonne ab.
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4: 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Geblitzt wird gerade in Königsbrunn in der Bayernstraße und in Bobingen in der Mickhauser Straße. Fehlt noch was? Staus und Blitzer könnt ihr uns gerne per WhatsApp zuschicken. An die 0821 50 242 26. Alle Blitzer findet ihr auf radioaugsburg.de.
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1: Die Nacht startet teils dicht bewölkt, der Regen im Südosten klingt ab. Es kühlt auf 18 bis 11 Grad ab. Morgen setzt sich südlich der Donau strahlender Sonnenschein durch. In Franken und im Norden der Oberpfalz halten sich zum Teil lockere Wolken. Es wird mit maximal 24 bis 32 Grad ziemlich warm. Am Samstag verlagern sich Schauer und einzelne Gewitter zu den Alpen. Anschließend wechseln sich Wolken und immer mehr Sonne ab.
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2: 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Geblitzt wird gerade in Königsbrunn in der Bayernstraße und in Bobingen in der Mickhauser Straße. Fehlt noch was? Staus und Blitzer könnt ihr uns gerne per WhatsApp zuschicken an die 0821 50 242 26. Alle Blitzer findet ihr auf radioaugsburg.de.
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1: Ich bin Yves Simon. In der Schlussphase des Wahlkampfs in Sachsen-Anhalt hat Bundeskanzler Merz das Bundesland besucht. Er hat dort für den CDU-Kandidaten Schulze geworben. Außerdem warnt er weiterhin vor Stimmen für die AfD.
2: Wer möchte, dass Deutschland ein offenes und liberales Land bleibt? Und wer möchte, dass Sachsen-Anhalt ein interessanter, auch europäisch interessanter Standort bleibt, der darf am Sonntag nicht die AfD wählen.
1: Schon im ARD-Sommerinterview hatte Merz gesagt, er könne sich nicht vorstellen, dass internationale Unternehmen in einem AfD-geführten Sachsen-Anhalt investieren. Nach der Brandattacke auf eine Baustelle in München in der Nähe mehrerer Rüstungsunternehmen fordert jetzt der bayerische Wirtschaftsminister Aiwanger bessere Schutzmaßnahmen. Ist ja auch schließlich nicht der erste Fall, in dem ein Technologieunternehmen mit Nähe zur Sicherheits- und Verteidigungsindustrie ins Visier gerät. Zwei Bulgaren sind inzwischen festgenommen worden, nachdem jemand letzte Nacht Brandsätze auf die Baustelle im Münchner Osten geworfen hatte. Deutschland bekommt einen Olympiasieger als neuen Sportstaatsminister. Der zweimalige Kanu-Goldgewinner Roland Raue geht ins Bundeskanzleramt. Das hat Bundeskanzler Merz jetzt auf Instagram bekannt gegeben. Er folgt damit der bisherigen Staatsministerin Christiane Schenderlein nach. Der Bundesgerichtshof hat den jahrzehntelangen Streit zwischen der Band Kraftwerk und dem Hip-Hop-Produzenten Moses Pelham weitgehend geklärt. Dabei geht es um sogenanntes Sampling. Pelham hatte 2 Sekunden aus einer Kraftwerkaufnahme verwendet. Der BGH hat jetzt aber klargestellt, dass das zulässig ist, zumindest für den Zeitraum ab 2021, um den es gegangen ist. Die Zeit vorher könnte aber nochmal Thema werden.
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1: Heute Nacht an vielen Stellen dicht bewölkt. Der Regen im Südosten klingt langsam, aber sicher im Laufe der Nacht ab. Und es kühlt dann auch runter auf 18 bis 11 Grad. Morgen setzt sich südlich der Donau strahlender Sonnenschein durch. In Franken und im Norden der Oberpfalz halten sich zum Teil nur lockere Wolken. Es wird mit maximal 24 bis 32 Grad auch ziemlich warm. Am Samstag verlagern sich Schauer und einzelne Gewitter dann an die Alpen. Und ansonsten wechseln sich Wolken und Sonne ab.
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3: 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Geblitzt wird gerade in Bobingen in der Mickhauser Straße und in Königsbrunn in der Bayernstraße. Fehlt noch was? Staus und Blitzer könnt ihr uns gerne per WhatsApp zuschicken an die 0821 50 242 26. Alle Blitzer findet ihr auf radioaugsburg.de.
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1: Heute Nacht an vielen Stellen dicht bewölkt. Der Regen im Südosten klingt langsam, aber sicher im Laufe der Nacht ab. Und es kühlt dann auch runter auf 18 bis 11 Grad. Morgen setzt sich südlich der Donau strahlender Sonnenschein durch. In Franken und im Norden der Oberpfalz halten sich zum Teil nur lockere Wolken. Es wird mit maximal 24 bis 32 Grad auch ziemlich warm. Am Samstag verlagern sich Schauer und einzelne Gewitter dann an die Alpen. Und ansonsten wechseln sich Wolken und Sonne ab.
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2: 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Geblitzt wird gerade in Bobingen in der Mickhauser Straße und in Königsbrunn in der Bayernstraße. Fehlt noch was? Staus und Blitzer könnt ihr uns gerne per WhatsApp zuschicken an die 0821 50 242 26. Alle Blitzer findet ihr auf radioaugsburg.de.
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1: Ich bin Yves Simon. Paukenschlag bei Volkswagen. Der VW-Aufsichtsrat hat am Abend den Sanierungsplan des Vorstands einstimmig abgesegnet. Weltweit sollen 50.000 zusätzliche Stellen wegfallen. Außerdem stehen 4 deutsche Werke auf der Kippe. Genauer gesagt geht es da um die Standorte Emden, Zwickau, Hannover und Neckarsulm. Dort werden Modelle hergestellt, die zwischen 2031 und 2034 eingestellt werden. Bisher gibt es keine wettbewerbsfähigen Nachfolger, die in diesen Werken gebaut werden könnten. VW sucht zwar aktuell nach Alternativen, bleibt da aber noch vage. Nach dem Brandanschlag auf eine Baustelle in München letzte Nacht spricht der bayerische Innenminister Herrmann von einem politischen Hintergrund. Der Tatort liegt in der Nähe von Bürogebäuden mehrerer Rüstungsunternehmen. Nach den Angriffen der letzten Zeit auf die Stromversorgung und den Leipziger Flughafen hat Herrmann gesagt:
2: Diese Risiken müssen wir sehr ernst nehmen und darauf gefasst sein, dass sich so etwas jeden Tag an irgendeinem anderen Ort in Deutschland ebenso ereignen kann.
1: 2 tatverdächtige Bulgaren sind in München festgenommen worden. In Neu-Ulm in Schwaben ist am Abend ein Blindgänger aus dem Zweiten Weltkrieg gefunden und dann nach kurzer Verzögerung erfolgreich entschärft worden. Rund 500 Meter um den Fundort in Pfuhlerried ist eine Sperr- und Evakuierungszone eingerichtet worden. Inzwischen sind alle Sperren aber wieder aufgehoben. Die Bahnstrecke Ulm-Augsburg und auch die B10 waren nicht beeinträchtigt. Seit heute geht Uber in London mit selbstfahrenden Taxis an den Start. Fahrgäste können die Fahrten zum regulären Tarif ohne Aufpreis buchen. Günstiger ist es allerdings auch nicht. Zum Start sind erstmal nur 15 elektrisch betriebene Ford Mustang im Einsatz, noch mit Sicherheitsfahrer am Steuer, der das Auto aber quasi nur überwacht. Wer Robotaxis bevorzugt, kann sie in der App in den Voreinstellungen auch direkt auswählen. Das System ist mit Daten aus über 70 Ländern trainiert worden. Außerdem hat es Testfahrten gegeben und das in über 500 Städten auf der ganzen Welt.
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1: Heute Nacht an vielen Stellen dicht bewölkt. Der Regen im Südosten klingt langsam, aber sicher im Laufe der Nacht ab. Und es kühlt dann auch runter auf 18 bis 11 Grad. Morgen setzt sich südlich der Donau strahlender Sonnenschein durch. In Franken und im Norden der Oberpfalz halten sich zum Teil nur lockere Wolken. Es wird mit maximal 24 bis 32 Grad auch ziemlich warm. Am Samstag verlagern sich Schauer und einzelne Gewitter dann an die Alpen. Und ansonsten wechseln sich Wolken und Sonne ab.
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3: 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Geblitzt wird gerade in Bobingen in der Mickhauser Straße und in Königsbrunn in der Bayernstraße. Fehlt noch was? Staus und Blitzer könnt ihr uns gerne per WhatsApp zuschicken an die 0821 50 242 26. Alle Blitzer findet ihr auf radioaugsburg.de.
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1: Heute Nacht an vielen Stellen dicht bewölkt. Der Regen im Südosten klingt langsam, aber sicher im Laufe der Nacht ab. Und es kühlt dann auch runter auf 18 bis 11 Grad.

0: Morgen setzt sich südlich der Donau strahlender Sonnenschein durch. In Franken und im Norden der Oberpfalz halten sich zum Teil nur lockere Wolken. Es wird mit maximal 24 bis 32 Grad auch ziemlich warm. Am Samstag verlagern sich Schauer und einzelne Gewitter dann an die Alpen. Und ansonsten wechseln sich Wolken und Sonne ab.
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2: 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Geblitzt wird gerade in Bobingen in der Mickhauser Straße und in Königsbrunn in der Bayernstraße. Fehlt noch was? Staus und Blitzer könnt ihr uns gerne per WhatsApp zuschicken an die 0821 50 242 26. Alle Blitzer findet ihr auf radioaugsburg.de.
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1: Ich bin Yves Simon. Es ist das Thema in dieser Nacht. Der VW-Aufsichtsrat hat den Sanierungsplan des Vorstands einstimmig abgesegnet. Weltweit will Volkswagen weitere 50.000 Stellen abbauen. Vier deutsche Werke stehen außerdem auf der Kippe. Dazu gehören Emden, Zwickau, Hannover und Neckarsulm. In Zwickau zum Beispiel, da arbeiten 8.000 Beschäftigte in etwa. Und da ist unklar, ob es nach 2030 noch genug Käufer für die Modelle gibt, die dort gebaut werden. In Franken hat die Hauptweinlese begonnen. Nach zuletzt kühleren Nächten und ein bisschen mehr Regen sind die fränkischen Winzer jetzt auch wieder zuversichtlicher. Das hat die Aromaausbildung begünstigt, das zumindest meint der Fränkische Weinbauverband. Die Trauben sind wegen der Hitze zwar ein bisschen kleiner in diesem Jahr, aber gesund. In Franken startet jetzt die Hauptweinlese und damit in diesem Jahr außergewöhnlich früh. Die Weingenießer dürfen sich wieder auf einen guten Jahrgang freuen. Eine deutliche Mehrheit der Bundesbürger sieht Russland als Sicherheitsrisiko an. Im Westen sorgen sich laut ARD Deutschlandtrend fast 60% der Menschen wegen Moskau. Im Osten, da sind es nur 40%. Entsprechend unterschiedlich werden auch die Waffenlieferungen an die Ukraine beurteilt. Zum Start der Ära Jürgen Klopp als Fußball-Bundestrainer gibt es eine besondere Trikot-Überraschung. Ausrüster Adidas aus Herzogenaurach bringt zum Start in die Nations League ein neues Jersey raus. Es ist ein Abschiedstrikot, in dem wird die DFB-Elf am 24. September in Amsterdam gegen die Niederlande auflaufen. Der langjährige Ausrüster verabschiedet sich zum Jahresende. Ab 2027 übernimmt dann Nike. Wie das neue Trikot aussieht, das ist noch geheim.
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1: Heute Nacht ist es an vielen Stellen sternenklar, allerdings windig ist es auch und die Temperaturen gehen runter auf 12 bis 19 Grad im Laufe der Nacht. Tagsüber bleibt es dabei in Franken ein bisschen bewölkter, im Süden häufiger Sonnenschein. Es wird aber nochmal spätsommerlich, die Temperaturen dann 24 Grad im Hofer Land, ansonsten 25 bis 29 Grad. Am wärmsten im Raum München, da könnten es sogar bis zu 32 Grad werden.
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2: 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Geblitzt wird gerade in Bobingen in der Mickhauser Straße und in Königsbrunn in der Bayernstraße. Fehlt noch was? Staus und Blitzer könnt ihr uns gerne per WhatsApp zuschicken an die 0821 50 242 26. Alle Blitzer findet ihr auf radioaugsburg.de.
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1: Heute Nacht ist es an vielen Stellen sternenklar, allerdings windig ist es auch und die Temperaturen gehen runter auf 12 bis 19 Grad im Laufe der Nacht. Tagsüber bleibt es dabei in Franken ein bisschen bewölkter, im Süden häufiger Sonnenschein. Es wird aber nochmal spätsommerlich, die Temperaturen dann 24 Grad im Hofer Land, ansonsten 25 bis 29 Grad. Am wärmsten im Raum München, da könnten es sogar bis zu 32 Grad werden.
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2: 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Geblitzt wird gerade in Bobingen in der Mickhauser Straße und in Königsbrunn in der Bayernstraße. Fehlt noch was? Staus und Blitzer könnt ihr uns gerne per WhatsApp zuschicken an die 0821 50 242 26. 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
1: Ich bin Yves Simon. Der VW-Aufsichtsrat hat den Sanierungsplan des Vorstands einstimmig abgesegnet. Weltweit sollen ja etwa 50.000 Stellen wegfallen. Außerdem stehen die Werke in Emden, in Zwickau, Hannover und auch in Neckarsulm auf der Kippe, weil die dort produzierten Modelle zwischen 2031 und 2034 auslaufen. Wettbewerbsfähige Anschlussproduktionen sind gerade nicht in Sicht. VW spricht deswegen nur vage von möglichen alternativen Nutzungskonzepten dort. Nach dem mutmaßlichen Brandanschlag auf eine Baustelle in der Nähe mehrerer Rüstungsunternehmen im Münchner Osten hat die Polizei zwei Tatverdächtige festgenommen. Es handelt sich dabei laut Landeskriminalamt um eine 28-jährige Frau und einen 38-jährigen Mann, beide aus Bulgarien. Bisher haben sich die zwei nicht zu den Vorwürfen geäußert. Eine Sorge aber kann uns Innenminister Herrmann nehmen.
2: Es geht nicht um Bedrohung der Bürgerinnen und Bürger in der Gesamtheit an jedem beliebigen Ort. Was wir feststellen, sind versuchte oder tatsächliche Anschläge. Jetzt ganz konkret im Zusammenhang mit Firmen, die im Rüstungs- und Sicherheitsbereich aktiv sind. Diese Risiken müssen wir sehr ernst nehmen.
1: Konkret will Herrmann das Sicherheitspersonal aufstocken. Zum Beginn der Briefwahl für die US-Zwischenwahlen in diesem Jahr will Präsident Trump deutlich strengere Regeln für die Briefwahl durchsetzen. Dafür hat er sich jetzt wieder an den obersten Gerichtshof gewendet. Eine Bundesrichterin hatte die Pläne vorher per einstweiliger Verfügung gestoppt. Sie hält die Regelungen kurz vor der Wahl für praktisch gar nicht umsetzbar und auch für verfassungswidrig. Im Bundesstaat North Carolina werden heute die Briefwahlunterlagen verschickt. In Lissabon gibt es jetzt ein Mahnmal für die 16 Todesopfer des Seilbahnunglücks vor einem Jahr. Es besteht aus Steinblöcken rund um einen 150 Jahre alten Olivenbaum. Eine gelbe Standseilbahn war bei steiler Bergfahrt aus den Schienen gesprungen.
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1: Heute Nacht ist es an vielen Stellen sternenklar, allerdings windig ist es auch und die Temperaturen gehen runter auf 12 bis 19 Grad im Laufe der Nacht. Tagsüber bleibt es dabei in Franken ein bisschen bewölkter, im Süden häufiger Sonnenschein. Es wird aber nochmal spätsommerlich, die Temperaturen dann 24 Grad im Hofer Land, ansonsten 25 bis 29 Grad. Am wärmsten im Raum München, da könnten es sogar bis zu 32 Grad werden.
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3: 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Geblitzt wird gerade in Bobingen in der Mickhauser Straße und in Königsbrunn in der Bayernstraße. Fehlt noch was? Staus und Blitzer könnt ihr uns gerne per WhatsApp zuschicken an die 0821 50 242 26. Alle Blitzer findet ihr auf radioaugsburg.de.
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1: Heute Nacht ist es an vielen Stellen sternenklar, allerdings windig ist es auch und die Temperaturen gehen runter auf 12 bis 19 Grad im Laufe der Nacht. Tagsüber bleibt es dabei in Franken ein bisschen bewölkter, im Süden häufiger Sonnenschein. Es wird aber nochmal spätsommerlich, die Temperaturen dann 24 Grad im Hofer Land, ansonsten 25 bis 29 Grad. Am wärmsten im Raum München, da könnten es sogar bis zu 32 Grad werden.
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2: 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Geblitzt wird gerade in Bobingen in der Mickhauser Straße und in Königsbrunn in der Bayernstraße. Fehlt noch was? Staus und Blitzer könnt ihr uns gerne per WhatsApp zuschicken an die 0821 50 242 26. Alle Blitzer findet ihr auf radioaugsburg.de.

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1: Ich bin Yves Simon. In Deutschland ist die Zahl der Flüchtlinge, die hier leben, im ersten Jahr leicht gesunken. Jetzt sind es rund 3,5 Millionen. Das sind 20.000 weniger, berichtet die Neue Osnabrücker Zeitung. Ursache sind Abschiebungen, Ausreisen, aber auch Einbürgerungen. Besonders bei Geflüchteten aus der Ukraine nimmt der Zuwachs gerade deutlich ab. Ja, und gleichzeitig treibt Deutschland auch seinen Plan zu sogenannten Return Hubs weiter voran. In diese geplanten Abschiebezentren sollen ausreisepflichtige Ausländer kommen, die nicht in ihre Herkunftsländer zurückgebracht werden können. Heute trifft sich Innenminister Dobrindt in Kopenhagen mit Vertretern aus den Niederlanden, Österreich, Griechenland und Dänemark, um hier einen Schritt mal weiterzukommen. Für uns berichtet Sigrid Harms.
2: Die Länder wollen diese Abschiebezentren gemeinsam in Staaten außerhalb der EU einrichten.